0: gestellt. In dem Lehrschreiben warnt er vor den Risiken von KI, fordert klare Regeln und betont, Entscheidungen über Leben und Tod dürften keinesfalls Maschinen überlassen werden. Allerdings sieht der Papst auch Chancen in der künstlichen Intelligenz. Tränen in Wolfsburg, grenzenloser Jubel in Paderborn. Der VfL Wolfsburg ist erstmals in seiner Vereinsgeschichte aus der Fußball-Bundesliga abgestiegen. Die Niedersachsen verloren am späten Abend das Rückspiel der Relegation beim SC Paderborn mit 1:2 nach Verlängerung. Das Hinspiel war 0:0 ausgegangen. Für Paderborn geht es damit nach 6 Jahren wieder zurück in die Bundesliga.
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9: Ich bin Hendrik Daum. In Deutschland wird weiter über die mögliche Kürzung des Elterngeldes diskutiert. Der parlamentarische Geschäftsführer der SPD, Wiese, hat jetzt in der Rheinischen Post gesagt, das Elterngeld sei für viele junge Familien sehr wichtig. Er forderte die zuständige Familienministerin Prien von der CDU auf, möglichst woanders zu kürzen. Die schwarz-rote Koalition hatte in ihrem Koalitionsvertrag eigentlich vereinbart, das Elterngeld zu stärken und Mindest- sowie Höchstbetrag anzuheben. Alle reden über KI, jetzt auch der Papst. Im ersten Lehrschreiben seit seinem Amtsantritt warnt Leo vor Risiken von künstlicher Intelligenz. Technik müsse dem Menschen dienen, nicht der Macht oder dem Profit. Aus Rom, Claudia Wächter.
10: Leo befürchtet nämlich, dass Mitmenschlichkeit, die Menschenwürde und Beziehungen unter die Räder kommen. Wichtig ist ihm auch, dass Arbeit nicht entwertet wird, Stichwort KI als Jobkiller. Und er warnt davor, dass nur wenige Tech-Giganten am Ende alles kontrollieren. Deshalb plädiert er auch für einen KI-Ethik-Kodex.
9: Mehr als 200 Tote und über 900 Verdachtsfälle. Die Weltgesundheitsorganisation sieht die Ebola-Epidemie in der Demokratischen Republik Kongo bisher nicht unter Kontrolle. Es werde erst noch schlimmer werden, bevor es vielleicht besser wird, so WHO-Chef Tedros. Man tue alles, um Ausrüstung in die betroffene Region zu bringen und die Eindämmungsmaßnahmen voranzubringen. Tedros will heute persönlich nach Kongo reisen. Bei der Eishockey-Weltmeisterschaft in der Schweiz hat das deutsche Team sein letztes Hauptrundenspiel gegen Großbritannien mit 6:3 gewonnen. Für das Weiterkommen ins Viertelfinale ist die DEB-Auswahl aber auf Schützenhilfe angewiesen. So muss Außenseiter Ungarn heute unbedingt gegen Lettland gewinnen.
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1: Erik Grönwall, Bad Bones. Erik Grönwall ist nicht unbedingt der geläufigste Name unter allen Rocksängern. Dabei kann der Schwede bereits mit einer beeindruckenden Vita aufwarten. Erik hat 2009 eine schwedische TV-Castingshow gewonnen, war danach 10 Jahre Sänger der Band Heat, bevor er sich 2022 Skid Row angeschlossen hat. Gesundheitliche Probleme haben Erik dann leider gezwungen, die Band wieder zu verlassen. Jetzt ist Erik gesund und munter wieder am Start und liefert mit Bad Bones ein tolles Soloalbum ab, das musikalisch irgendwo zwischen Hard Rock, Classic Rock und einer kleinen Prise Hair Metal geortet ist. Spätestens jetzt haben alle Fans von Eriks alter Band Heat oder auch Kiss and Dynamite die Ohren gespitzt und das zu Recht. Bad Bones von Erik Grönwall ist das Album der Woche auf Rockantenne Hamburg. Und weiter geht's mit einem brandneuen Song daraus.

0: Heute sind wir natürlich wieder für euch da.
1: Zack,
0: die Rockantenne Hamburg Frühschicht.
1: Das lange Wochenende auch schon wieder vorbei.
0: Und wir spielen Heiße Spur. Das wird toll. Wenn ihr diesen Song zum Beispiel erkennt, jetzt hier am Bass, ne?
1: Dann wären das schon mal 200 Euro. Wie geil ist das denn?
0: Ich brauche vielleicht noch ein Schlagzeug dazu. Mhm. Dann warten wir einen Moment,
1: dann
0: kommt das Schlagzeug.
1: Wir, könnt ihr haben. Sind jetzt aber leider nur noch 150 Euro. Aber 150 Euro sind 150
0: aber
1: Euro.
0: Aber dann habt ihr auch schon erkannt. Sweet Child of Mine von Guns N' Roses. So einfach ist das Spiel. Heiße Spur. Spielen wir mit euch. Also bitte, bitte einschalten.
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4: Ich bin Hendrik Daum. Die USA haben nach eigenen Angaben in der Nacht Raketenstellungen im Iran angegriffen. Das US-Militär teilte mit, es handele sich um Maßnahmen zur Selbstverteidigung. Dabei seien unter anderem Raketenabschussanlagen sowie iranische Boote beim Minenlegen getroffen worden. Eigentlich gilt zwischen beiden Staaten derzeit eine Waffenruhe. In der SPD und in der Jungen Union wächst der Widerstand gegen Kürzungen beim Elterngeld. Der parlamentarische Geschäftsführer der SPD, Wiese, sagte, das Elterngeld sei für junge Familien sehr wichtig. Er rief Bundesfamilienministerin Prien von der CDU auf, in anderen Bereichen zu sparen. Auch der Vorsitzende der Jungen Union, Winkel, nannte es absurd, milliardenschwere Rentenerhöhungen zu beschließen und gleichzeitig das Elterngeld zu kürzen. Der Ebola-Ausbruch in Afrika dürfte sich nach Angaben der Weltgesundheitsorganisation weiter zuspitzen. Wir stehen vor einem äußerst ernsten Ausbruch, das sagte WHO-Chef Tedros bei einem virtuellen Treffen mit Gesundheitsministern aus Afrika. Babette Büchner berichtet.
5: Mehr als 200 Tote und mehr als 900 Verdachtsfälle. Die WHO sieht die Ebola-Epidemie noch immer nicht unter Kontrolle. Man tue alles, um die betroffene Region zu unterstützen und das Virus einzudämmen, sagte der WHO-Chef. Doch derzeit sei die Epidemie den Experten noch einen Schritt voraus.
4: Der VfL Wolfsburg ist aus der Fußball-Bundesliga abgestiegen. Die Niedersachsen verloren das Rückspiel der Relegation beim SC Paderborn mit 1:2 nach Verlängerung. Das Hinspiel war 0:0 ausgegangen. Für Paderborn geht es nach 6 Jahren jetzt wieder zurück in die Bundesliga. Und Greuther Fürth will heute Abend den Absturz aus der zweiten Liga abwenden. Die Franken empfangen um 8:30 im Relegationsrückspiel den Drittligisten Rot-Weiß Essen, der das Hinspiel mit 1:0 für sich entscheiden konnte.
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0: Ärzte, Toten Hosen, die Richtung, da kann ich mitsingen und das ist toll und das gefällt mir am besten.
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4: Ich bin Sophie Gareis. Es ist 5 Uhr. Guten Morgen. Nach einem heftigen Brand im Hamburger Kuhwerderhafen muss das Frachtschiff Jolene vorerst bleiben, wo es ist. 8 Leute wurden schwer verletzt, darunter auch ein Feuerwehrmann. Die Ursache ist noch unklar. Die Polizei sagt, das Feuer kam aus dem Laderaum. Die Feuerwehr meint, es sei in einer Sauna entstanden. Heute wollen Ermittler das Schiff genauer unter die Lupe nehmen. Die Jolene fährt unter niederländischer Flagge und war vorher in Hull, England. Tropfende Decken und Risse in der Wand. Deutschlandweit gibt es offenbar zahlreiche marode Polizeidienststellen. Darüber hat sich jetzt die Gewerkschaft der Polizei GdP beschwert. Fast jede dritte Dienststelle weise erhebliche Mängel auf, so GdP-Chef Andreas Ross-Kopf in der Rheinischen Post. Er fordert dringend mehr Geld für Sanierungen, Neubauten und bessere Unterkünfte. Der SC Paderborn spielt in der kommenden Saison in der ersten Fußball-Bundesliga. Die Mannschaft siegte im Relegationsrückspiel mit 2:1 gegen den VfL Wolfsburg. Der steigt damit in die zweite Liga ab. Heute geht's dann noch um einen Platz in der zweiten Liga beim Relegationsrückspiel zwischen Greuther Fürth und Drittligist Rot-Weiß Essen.
5: Und damit kommen wir um 5.02 Uhr. Schönen guten Morgen erstmal zum Rockantenne Hamburg Wetter. Schön, dass ihr dabei seid. Wenn ihr jetzt rausgeht, seht ihr einen tollen Sonnenaufgang.
6: Der ist schon fast wieder durch mit. Ja, ne? Es ist ja jetzt so früh, also ja, richtig hell ist es schon draußen. Die Sonne geht gerade auf und die wird heute wieder Vollgas geben. Meine Güte, das Wochenende war ja schon irre. Und heute legen wir mit 16 Stunden Sonne und bis zu 30 Grad direkt weiter. Sind jetzt schon, also mein Autothermometer hat eben 17 angezeigt.
5: Meins 14,5.
6: So, und das ist wohl auch das, wo wir uns bewegen. So zwischen 14 und 17 Grad, je nachdem, ob auf dem Land oder in der Stadt. Also Wahnsinn, die ganze Woche wird ganz toll. Morgen ein bisschen normalere Temperaturen, wieder so 21 Grad. Aber das ist ja auch wunderschön. Also ja, genießt das Wetter.
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5: Ich hatte meinen Kopfhörer gerade Henry, meinem Sohn, gegeben. Deswegen habe ich gehört, dass die Werbung läuft. Ich wollte schon mit dem Verkehr anfangen.
6: Ich gucke dich an wie so ein Auto und denke, was ist jetzt mit ihm los?
5: Ja, siehst du, das ist hier neben mir.
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5: Heute bin ich schulfrei und habe gesagt, kann er mitkommen. So, auf den Straßen ist nichts los heute Morgen. Wir haben auch noch nicht mal Blitzer gesehen, gar nichts. Wenn ihr irgendwas habt, 0800 1068 666. Vielen Dank, gute Fahrt.
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5: Und ich habe ein großes Problem, nichts reimt sich auf Schnupper.
6: Alice Cooper.
5: Ah ja, toll, dann haben wir es ja geklärt. Hier ist er.
6: Perfekt.
5: Mit Poison. 5:04 Uhr, Rockantenne Hamburg.

0: Santana featuring Rob Thomas um 5.12 Uhr. Die Messe ist aber noch nicht gelesen, Freunde. Denn, liebe Brüder und Schwestern, der Papst hat sich gemeldet.
1: Aha, und was sagt er?
0: Papst Leo hat die Entwicklung von künstlicher Intelligenz kritisiert und davor gewarnt. Er sagt, künstliche Intelligenz ist vergleichbar mit einem neuen Turmbau zu Babel.
1: Aha.
0: Also ich würde ja mal eine ganz andere steile These aufstellen wollen. Ja, bei all den ganzen Rechenzentrum ist das eher der Turmbau zu Kabel.
1: Oh Mann.

0: Evanescence. Um die Zeit ist diese Stimme einfach das Beste, was man so hören kann.
1: Na schön, ja.
0: Außer vielleicht den Song, den man liebt. Den hört man natürlich noch lieber.
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0: So auch bei Anja aus Bergedorf. Schönen guten Morgen.
3: Moin Lili, moin Schmidt.
0: Na, sag mal, was ist der Song denn von dir, deines Lebens?
3: Der Song meines Lebens ist von den Scorpions, The Wind of Change. Diesen Song verbinde ich mit einer sehr tollen Freundschaft mit meiner besten Freundin. Wir kennen uns jetzt inzwischen schon 40 Jahre. Wohnen zwar nicht mehr so in der Nähe, aber nichtsdestotrotz, wir haben immer noch Kontakt. Zweimal im Jahr treffen wir uns immer wieder mal. Und ja, ich bin froh, dass sie meine beste Freundin ist.
0: Ja, und wie seid ihr denn zu dem Song gekommen?
3: Meine beste Freundin und ich waren früher immer in Diskotheken unterwegs gewesen und haben auf diesen Song immer richtig gut abgefeiert, hatten viel Spaß gehabt, auch mit mehreren Leuten und verbindet so einige Erinnerungen und ja, wir sehen uns leider nicht mehr so häufig, aber wenn wir uns sehen, hören wir auf jeden Fall immer noch mal dieses Lied Wind of Change von den Scorpions und feiern ihn immer noch.
0: Ja, und schön. Das demnächst mit einem Pott Kaffee in der Hand. Du kriegst einen Kaffeepott von uns.
3: Oh, cool. Das als Kaffeetrinkerin, geil.
0: Ja, oder? Und den Song auch. Obwohl Lemmy gesagt hat, das erste Gebot ist, du sollst nicht flirten, machen wir jetzt mal eine Ausnahme. Hier sind die Scorpions.

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2: Und Mike Oldfield. 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
1: Kommt sofort nach den Nacht.
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3: Ich bin Sophie Gareis. Es ist 5:30. Guten Morgen. Wer keine Kinder hat, der soll in Zukunft mehr in die Pflegekasse einzahlen als Eltern mit Kindern. Das plant offenbar Bundesgesundheitsministerin Wagen, wie das Redaktionsnetzwerk Deutschland berichtet. Demnach soll der Beitragszuschlag für Kinderlose um 0,1 auf dann 0,7 Prozentpunkte angehoben werden. Der Ebola-Ausbruch in Afrika dürfte sich weiter zuspitzen, das glaubt die Weltgesundheitsorganisation WHO. Man tue alles, um Ausrüstung in die betroffene Region zu bringen und die Eindämmungsmaßnahmen voranzubringen. Dazu gehört etwa, das Vertrauen der Bevölkerung zu gewinnen und Kontaktpersonen von möglicherweise Infizierten zu isolieren. Die deutsche Tennisspielerin Eva Liss hat zum 2. Mal in ihrer Karriere die 2. Runde bei den French Open erreicht. Sie siegte bei ihrem Auftaktmatch in Paris gegen die Kroatin Marcinko. Heute ist dann die deutsche Laura Siegemund gefragt. Sie hat es in der 1. Runde mit einer harten Gegnerin zu tun, mit der 4-maligen Grand-Slam-Siegerin Naomi Osaka.
1: Naomi Osaka, das Wetter ist heute afrikanisch anmutend, oder? Kriegen wir nicht so eine Hitzewelle?
2: Ja, wir kriegen heute 30 Grad, liebe Leute. Also das ist wirklich ziemlich heiß. Momentan ist noch alles ganz entspannt draußen, so 16, 17 Grad auf dem Land, vielleicht ein bisschen kühler, aber mit kühler meine ich dann 15, ne? Also es ist völlig egal, wo jetzt schon warm. Ihr braucht eigentlich wirklich nicht mehr als ein T-Shirt. Ich habe eben schon die ersten Menschen auf dem Weg hierher joggen gesehen um die Alster. Jetzt ist die Temperatur genau richtig. Später ist das viel zu heiß. 30 Grad, 16 Stunden Sonne. Morgen, übermorgen wird es wieder ein bisschen normaler mit so 21 Grad. Und Freitag sind wir direkt wieder Richtung 30. Also das ist ja Wahnsinn. Herzlich willkommen Sommer.
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1: So, da habe ich eigentlich nichts außer auf der A1 Bremen Richtung Hamburg, Höhe Dibbersen. Wenn ihr da vorbeigefahren seid und ihr nachher da ankommt, wo ihr hin wollt und feststellt, wo ist mein Eimer geblieben? Der liegt da. Da liegt nämlich okay. Ein herrenloser Eimer auf der Straße. Ansonsten habe ich nichts. Wenn ihr was gesehen habt, 0800 1068 666. Dankeschön.
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0: Bates hier bei Rock Antenne Hamburg und nächste Woche Montag und Mittwoch.
1: Da
0: sind Linkin Park nicht nur in der Stadt, sondern sie geben auch ihre Konzerte im Volksparkstadion. Komplett ausverkauft, der ganze Bums. Aber ist es wirklich komplett ausverkauft? Nein, es gibt noch Tickets. Wir haben nämlich noch Tickets. Und die werden wir am Donnerstag beziehungsweise am Freitag, da gibt es jeweils zwei Tickets hier in der Rockantenne Hamburg Frühschicht. Wir werden drum spielen.
1: Ja, da habt ihr mal eine richtig fette Chance.
0: Wir sagen euch noch nicht, wie wir drum spielen, aber wir spielen drum. Wir also spielen wenn drum. Ihr Bock habt auf Linkin Park, zwei Tickets, Donnerstag und Freitag hier in der Rockantenne
1: Hamburg. Also bis dahin nicht mehr ausschalten, das Radio.
0: Heute ist Dienstag, nur damit ihr euch orientieren könnt.
1: Oh ja, es ist verwirrend diese Woche.
0: 5.42 Uhr, kurze Woche. Und hier sind
1: und Linkin
0: Park.
1: Super.
0: Mit The Emptiness Machine, was der erste Titel war, nachdem Emily Armstrong zur Band dazu gestoßen ist. Den wollen wir uns jetzt reinziehen. Und dann freuen wir uns auf diese geile Truppe hier.
1: Abfahrt.
0: Vielleicht die beste Truppe, die

0: Van Halen und Dreams. Um 10 vor 6 hier auf Rockantenne Hamburg.
1: Guten Morgen.
0: Wobei, es ist kein Traum. Vielleicht mehr ein Albtraum. Vielleicht kennt ihr das auch, wenn ihr zu hart gefeiert habt. Soll es ja geben, dass Leute zu hart feiern. Ja? Im Tierpark Hellerbrunn in München hat an Pfingsten ein junger Mann seinen Schuh gesucht.
1: An welchem Gehege?
0: Er suchte seinen Schuh und plötzlich hat er dann festgestellt, dass er tatsächlich in einem Gehege gelandet ist. Um ihn herum standen hunderte Kilo schwere Tiere, nämlich im Bisongehege ist er gelandet.
1: Cool. Nee, warum denn nicht?
0: Er hat sich dann schnell mit einem Sprung über den Elektrozaun gerettet und den Notruf gewählt. Ich finde, es klingt nach einem halbwegs gelungenen Junggesellenabschied. Ja. Muss aber sagen, dass nach der ganzen Feierei hätte er wahrscheinlich einfach auch zwischen den Bisons stehen können, denn geruchstechnisch wäre er gar nicht aufgefallen.

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3: Ich bin Sophie Reis. Es ist 6 Uhr. Guten Morgen. Luka Vuškovic hat sich mit emotionalen Worten vom Hamburger SV verabschiedet und sich bei den Fans bedankt. Auf Instagram schreibt er, er werde die Zeit nie vergessen und Hamburg immer einen Platz in seinem Herzen haben. Mit 6 Toren hat er dem Bundesliga-Verein wichtige Punkte gebracht und den Klassenerhalt mit ermöglicht. Der 19-Jährige kehrt jetzt zurück zu Tottenham. Zahlreiche Polizeidienststellen in Deutschland sind in schlechtem Zustand und sanierungsbedürftig. Das kritisiert die Gewerkschaft der Polizei GdP. Ihr Vorsitzender Andreas Roßkopf sagte in der Rheinischen Post, fast jede dritte Dienststelle sei betroffen. Es fehlten Büros, Unterkünfte oder Parkflächen für die Beschäftigten. Die GdP fordert dringend eine bessere Infrastruktur. Die deutsche Eishockeymannschaft zittert weiter um den Einzug ins WM-Viertelfinale. Den Vorrundenpflichtsieg gegen Großbritannien hat die DEB-Auswahl am Abend mit 6:3 gemeistert. Jetzt sind die Deutschen auf Schützenhilfe angewiesen. Nur bei einer Niederlage Lettlands heute Mittag gegen Außenseiter Ungarn würde die DEB-Auswahl noch die K.O.-Runde erreichen.
4: Ei, ei, ei, ei.
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4: Das noch was wird. Mit den Musiknews wird es auf jeden Fall was. Ja. 6:01, Lilly, was haben wir Neues?
5: Auf einen Schnack mit Ozzy Osbourne könntet ihr euch eventuell in Zukunft treffen, dank neuester Hologramm-Technologie. Sharon und Jack Osbourne, also seine Witwe und sein Sohn, haben dieses ungewöhnliche Projekt jetzt angekündigt. Zusammen mit einer Hightech-Firma aus Amerika arbeitet Familie Osbourne an einem KI-gesteuerten Ozzy-Hologramm. Das ist quasi so ein virtuelles Bild von, in dem Fall Ozzy Osbourne, kann man mit allem machen, das auf einem menschengroßen Bildschirm projiziert wird und seinen Fans dann ermöglichen soll, authentische Unterhaltungen mit der Metal-Legende zu führen. Im Sommer soll der KI-Ozzy dann erst durch die USA und Großbritannien touren.
4: Finde ich ein bisschen überzogen. Gucken wir uns lieber das Wetter an, das ja, wird krass heute.
5: Das ist auch ein bisschen überzogen. Wir bekommen heute unfassbare 30 Grad bei 16 Stunden lang Sonnenschein. Also der Sommer ist sowas von eingezogen. Momentan ist noch ein bisschen frischer. Wir sind so bei 15 bis 17 Grad auf dem Land. Es ist ein bisschen frischer Richtung Kaltenkirchen gerade. Eher so die 15 Grad hier in der Hamburger Innenstadt, eher die 17 Grad. Aber völlig egal, ihr braucht eigentlich heute ein T-Shirt, vielleicht eine dünne Jacke jetzt noch am Morgen und später werdet ihr euch dann die Klamotten vom Leib reißen, denn es wird heiß, die ganze Woche bleibt sonnig.
4: Ach, ich reiß mir gleich schön die Klamotten vom Leib.
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4: Schauen wir uns einmal die Situation auf den Straßen an. Es ist ja so langsam schon Sommerloch, habe ich das Gefühl. Im Moment passiert nämlich nicht viel. Wir haben keine Staus. Wir haben doch einen Stau. Jetzt sehe ich es gerade. Auf der A25 geht es Tag Richtung Hamburg zwischen Nettelburg und Allermöhe. Das ist wieder die Baustelle. 3 Kilometer stockender Verkehr. Ansonsten ist aber alles gut. Ich habe auch keine Blitzer gesehen. Wenn ihr was habt, 0800 106 Gesundheit. 106 8666. Vielen Dank, gute Fahrt.
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4: Und mit einem tierischen Geburtstag, den wir gleich feiern. Von wem? Es ist eine Frau, eine Rockröhre, wie es nicht viele gibt. Aber da kommen auch ein paar in Frage. Ich glaube, mir fallen so 5 erstmal direkt ein. Aber vielleicht ist es auch eine von den 5. Mal gucken. Ihr könnt ja mal ein bisschen rätseln. Wir sagen gleich, wer es ist. Jetzt erstmal Kid Rock All Summer Long. Das passt auch zum Wetter. 6:04, guten Morgen.
5: Moin.
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0: CC Top mit Lagrange auf Rockantenne Hamburg. Einen wunderschönen guten Morgen. 6:12 haben wir es. Und Anfang Mai findet jedes Jahr das wohl schickeste Event mit der Welt statt, die sogenannte Met Gala in New York. Ja, nicht so mein Thema, aber da sind halt, da sind die ganz großen Stars dabei. Da fließt eine Menge Geld und da gibt es immer ganz aufregende Mottos. Naja, auf jeden Fall war in diesem Jahr auch Stevie Nicks dabei und die ist da mystisch wie eh und je in Abendkleid und Zylinder aufgetaucht, performte ihre größten Songs und für Landslide hat sie direkt Unterstützung bekommen von Popsternchen Sabrina Carpenter. Und dieses Duett verbindet zwei Generationen, die unterschiedlicher ja kaum sein könnten, kann sich wirklich richtig gut hören lassen. Hört mal rein. But time makes you older, children get older. Erwärmt es dein Herz, Schmidt?
1: Ja, ich weiß es noch nicht so genau. Ich finde, Qualität ist nicht so schön. Können wir nicht lieber was von der CD hören von Stevie Nicks?
0: Unbedingt.
1: An ihrem 78. Geburtstag, den feiern sie doch heute, ne?
0: Absolut, genau.
1: Also, alles Gute.
0: Alles Gute.
1: Ja, und hier kommt Stevie Nicks und zwar mit Stand Back bei Rocker Dynamo. Guten Morgen.
0: Guten Morgen.

0: Die Foo Fighters hier bei Rockantenne Hamburg. Und vielleicht habt ihr am langen Pfingstwochenende dieses Video auch gesehen im Netz. Über den österreichischen Alpen fliegt eine Frau mit einem Gleitschirm und dann kommt auf einmal ein Cessna und fetzt durch den Schirm durch, zerfetzt diesen Gleitschirm. Die Frau geistig gegenwärtig öffnet den Reserveschirm, sagt, naja, leck mich am Arsch. Und dann kommt sie runter und landet ganz sicher. Und unten sagt sie nur, ich lebe noch. Das ist ein unglaubliches Video. Ich sag mal so, das Video ist so gut, wenn Tom Cruise das sieht, ne? Ja. Dann geht er sofort frustriert in Rente.
1: Vermutlich. Also hier die Stuntfrau
0: Limp Bizkit mit quasi dem Mission Impossible Song Take a Look Around hier bei Rock Antenne Hamburg. Schönen guten Morgen.
1: Guten Morgen.
0: Und es tut uns leid, Tom. Aber die Frau macht einfach viel krassere Stunts als du. 6.23 Uhr haben wir es. Kommt gut raus aus den Federn und euch einen schönen Dienstag. Jetzt geht's gleich los. Achtung!

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12: Ich bin Sophie Gareis. Es ist 6:30. Guten Morgen. In Litauen soll in Zukunft mehr Deutsch gesprochen werden. Litauens Präsident Nausėda will den Deutschunterricht im Land stärken. Deutschland sei für Litauen der wichtigste strategische Partner in Europa, sagt Nausėda. Wenn mehr Litauer die Sprache beherrschen, könnten auch die Beziehungen zu Deutschland gestärkt werden. US-Präsident Trump wird sich heute in einem Militärkrankenhaus einem turnusgemäßen Gesundheitscheck unterziehen. Es ist bereits der 3. Check-up in den vergangenen 13 Monaten. Nach der letzten Untersuchung hatte Trumps Leibarzt dem 79-Jährigen hervorragende Gesundheit bescheinigt. Und das, obwohl bei öffentlichen Auftritten immer öfter Zweifel daran aufkommen. Die europäischen NATO-Staaten sind Russland in wesentlichen militärischen Kategorien zahlenmäßig überlegen, auch ohne die USA. Das zeigt eine Studie von Greenpeace. Zudem investieren die europäischen NATO-Staaten zusammen mit Kanada mehr in ihre Streitkräfte als Russland. Im vergangenen Jahr waren es rund 626 Milliarden US-Dollar.
13: Wir schauen uns das Rockantenne Hamburg Wetter an und ich glaube, es wird fantastisch.
14: Es ist schon fantastisch. Die Sonne scheint schon und es werden heute bei 16 Stunden Sonnenschein 30 Grad werden. Das ist ja wohl der absolute Wahnsinn. Der Sommer ist da, momentan ist noch ein bisschen frischer. 15 Grad messen wir in der Hamburger Innenstadt am Dammtor Bahnhof, 14 Grad bei euch in Stade, 15 Grad in Lübeck. Aber das geht jetzt ganz, ganz schnell. Also wahrscheinlich brauchen die meisten von euch nicht mal eine Jacke zum Überwerfen. Dünnes Hemdchen reicht, T-Shirt. Und dann viel Spaß in der Hitze später.
13: Ja, das will ich nicht haben.
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13: Das ist so 20 Grad ist so meine Temperatur.
14: Ja, ist
13: ne?
14: Super. 30
13: Grad
14: Alltag
13: ist so 10 Grad zu viel. Aber ich freue mich trotzdem über gutes Wetter. Wir haben auf der A25 Geesthacht Richtung Hamburg zwischen Nettelburg und Allermöhe 3 Kilometer stockenden Verkehr. Ansonsten habe ich noch gar nichts. Wenn ihr irgendwas gesehen habt, 0800 1068 666, das ist die Nummer kostenfrei aus allen Netzen hier direkt ins Studio. Vielen Dank, gute Fahrt.
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0: Queen, I want it all. Hier bei Rock Antenne Hamburg. Schönen guten Morgen. Heute am 26. Mai. Herzlichen Glückwunsch an alle Geburtstagskinder. Ihr seid in der besten Gesellschaft. Mit Lenny Kravitz. Und habt ihr nicht auch alle diesen Lenny Kravitz Superfan in eurem Büro irgendwo sitzen?
1: Also wir haben hier auf jeden
0: eine
1: Fall.
0: Kollegin, die heißt Cordy. Guten Morgen, Cordy.
2: Moin Schmidt. Moin Lilly.
0: Und du bist ja der Lenny Kravitz Superfan. Erzähl mal, was gefällt dir so gut an ihm?
2: Lenny ist der hotteste 62-Jährige, den es überhaupt auf der Welt gibt. Happy Birthday, Lenny Kravitz.
1: Lenny Kravitz, da magst du recht haben.
0: Und dein ganzer Arbeitsplatz sieht ja aus wie Lenny Kravitz, oder?
2: Tatsächlich. Ich habe einen Stehplatz, wo ich auch noch arbeiten kann dran. Und das ist so ein altes Ölfass. Und das durfte ich im Lenny Kravitz Design gestalten. Da ist tatsächlich ein Bild drauf von einem seiner Konzerte. Wenn ich an dieser Tonne stehe, dann umarme ich ihn die ganze Zeit.
1: Und dann gibt es da noch ein Poster und einen Bilderrahmen und auf dem Mauspad ist, glaube ich, auch noch Lenny Kravitz.
0: Das wollen wir mal nicht unterschlagen.
2: Aber, ne?
0: Und wenn man die Schreibtischschubladen aufmacht, da ist auch noch Lenny Kravitz und hat sie noch so einen Metallschrank, da
2: und
0: ist ein Nacktbild von Lenny Kravitz.
2: Genau, und der
0: nämlich
2: Hintergrund
0: das Bild
2: im
0: vom Konzert, wo ihm die Hose geplatzt ist und es mal kurz Ding Dong gesagt hat. Das ist der Lenny Kravitz Superfan und wir sagen Happy Birthday. Hier kommt Lenny Kravitz mit Are You Gonna Go My Way. Wir haben 6:44 Uhr, Rockantenne Hamburg hier mit dem besten Rock nonstop. Guten Morgen.

0: keine Ahnung, was er da singt. Ich verstehe immer, put your motor in, und stelle mir vor, wie jemand sein Motorrad zusammenbaut, jetzt so kurz vor dem Sommer.
1: Darum geht's.
0: Das könnte sein, ne? Wäre auf jeden Fall schön. Leute, wir wollen gleich mit euch spielen.
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0: Ja, und zwar geht's um maximal 200 Euro.
1: Yeah.
0: Ihr könnt euch anmelden für die heiße Spur über die Rockantenne Hamburg App.
1: Genau.
0: Ja, das ist die einzige kleine Hürde, die ihr nehmen müsst. Und dann spielen wir euch einen Song vor. Und zwar aber erstmal nur eine Musikspur.
1: Richtig,
0: und dann die nächste Musikspur und dann die nächste. Und je länger es dauert, desto weniger Geld wird es. Wir fangen an mit 200 Euro. Wenn ihr diesen Song hier erkennt, sofort jetzt, hört mal. Nur am Bass. Das sind 200 Euro. Dann kommt die nächste Tonspur.
1: Schon Profi,
0: dazu.
1: Ne? Also. Aha.
0: Schlagzeug. 150 Euro. Sagt der Heidi immer noch nicht?
1: Doch, jetzt könnte man.
0: So, 100 Euro. Und dann wisst ihr es. Whiskey in the Jar von Metallica ist das gewesen. So funktioniert das Spiel.
1: Mhm.
0: Heiße Spur. Und es ist in einer Stunde und nicht mal mehr. 50 Minuten ist es soweit. Dann spielen wir. Ne? Also rein in die App, anmelden. Jetzt Sum 41 und Fett.

0: Sum 41 mit Fat Lip auf Rock und Teller Hamburg. Wir haben es kurz vor 7 und gleich um kurz nach 7, da warten ACDs hier für euch. Und noch ein guter Grund für euch, die Rockantenne Hamburg-App runterzuladen, den gibt's jetzt.
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11: Ich bin Sophie Gareis. Es ist 7 Uhr. Guten Morgen. Die Bahnstrecke zwischen Bremen und Hamburg ist nach einer stundenlangen Sperrung gestern wieder befahrbar. Grund waren ein Oberleitungsschaden und ein Böschungsbrand. Ein Gleis bleibt aber weiterhin gesperrt, da befindet sich noch der Metronomzug, der während der Störung des Brandes geräumt werden musste. Züge können den Abschnitt mit reduzierter Geschwindigkeit passieren. Die Gewerkschaft der Polizei, GdP, kritisiert den Zustand zahlreicher Polizeidienststellen in Deutschland. Jede dritte Einrichtung sei betroffen, so GdP-Chef Andreas Roßkopf in der Rheinischen Post. Sanierungen würden immer wieder verschoben. Dies sorge für Frust bei den Beschäftigten. Roßkopf fordert mehr Geld für Sanierungen. Der VfL Wolfsburg ist zum ersten Mal in seiner Geschichte aus der Bundesliga abgestiegen. Die Niedersachsen verloren das Relegationsrückspiel beim SC Paderborn mit 1:2 nach Verlängerung. Für Paderborn geht es nach 6 Jahren wieder zurück in die Erstklassigkeit.
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12: So, wir müssen uns Sorgen um den Boss machen. Warum denn?
0: Tatsache, die amerikanischen Sicherheitsbehörden sorgen sich auf jeden Fall um Bruce Springsteen. Auf seiner aktuellen US-Tournee kritisiert er regelmäßig Präsident Donald Trump und dessen Regierung aufs Schärfste. Das Resultat ist, ja, der Boss sieht sich einer zunehmenden Anzahl an Morddrohungen ausgesetzt. Das hat Stevie Van Zandt, der Gitarrist der E Street Band, jetzt in einem Interview erzählt. Zwar gäbe es keine akuten Hinweise auf echte Bedrohungen, trotzdem hätte Springsteen die Sicherheitsvorkehrungen während der Tournee verschärft und sogar Behörden wie der Inlandsnachrichtendienst des FBI, die hätten sich schon besorgt über die Situation geäußert.
12: Guck mal. Ja, also zum Glück haben wir Fritze Merz als Kanzlerin, lieben alle, da brauchen wir ja nicht.
0: Da kann man immer nur Lob aussprechen.
12: Ja, das ist einfach richtig gut. Mhm. Sag mal, wie wird denn das Wetter eigentlich?
0: Ja, das wird auch lobenswert heute. 30 Grad werden es. Dazu scheint 16 Stunden lang die Sonne. Jetzt gerade draußen total angenehme 17 Grad in der Hamburger Innenstadt, gemessen an der Binnenalster. Es sind 15 Grad bei euch in Lüneburg und 15 Grad auch in Lübeck. Wir bekommen, wie gesagt, 30 heute, viel Sonne. Morgen dann nur noch 21, Donnerstag auch perfektes Alltagswetter. Und am Freitag sind wir wieder bei an die 30, wieder heißer eingestellt. Also die ganze Woche wird warm.
12: Das ist Andi 30, das ist doch unser Kollege, der ist
0: genau,
12: aber schon 45 mit.
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12: Ich glaube sogar, der ist älter als ich, der kann sich langsam an die 60.
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12: Wahnsinn, Dirk. So, schauen wir einmal auf die Straße. Da haben wir 3 Kilometer stockenden Verkehr auf der A25 Gestart Richtung Hamburg zwischen Nettelburg und Allermöhe. Und ansonsten ist wirklich alles gut. Ich hab nichts. Wenn ihr was habt, 0800 106 866.
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12: Und gleich mit Anja aus Bergedorf, die uns was über den Rocksong ihres Lebens erzählen wird. Vorher der Rocksong unseres Lebens, nämlich AC/DC und Thunderstruck. 7.03 Uhr, schönen guten Morgen.
0: Guten Morgen.
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0: Rainbow, das muss man einfach lieben. Aber Anja hat sich in einen ganz anderen Song verliebt und Schuld ist ihre Freundin.
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0: Hola Anja aus Bergedorf, guten Morgen.
2: Moin Lili, moin Schmidt.
0: Erzähl uns was zum Rocksong deines Lebens.
2: Das Song meines Lebens ist von den Scorpions, The Wind of Change. Diesen Song verbinde ich mit einer sehr tollen Freundschaft mit meiner besten Freundin. Wir kennen uns jetzt inzwischen schon 40 Jahre. Wohnen zwar nicht mehr so in der Nähe, aber nichtsdestotrotz, wir haben immer noch Kontakt. Zweimal im Jahr treffen wir uns immer wieder mal. Und ja, ich bin froh, dass sie meine beste Freundin ist.
0: Ja, und wann habt ihr denn Wind of Change gehört?
2: Meine beste Freundin und ich waren früher immer in Diskotheken unterwegs gewesen und haben auf diesen Song immer richtig gut abgefeiert, hatten viel Spaß gehabt, auch mit mehreren Leuten und verbindet so einige Erinnerungen und ja, wir sehen uns leider nicht mehr so häufig, aber wenn wir uns sehen, hören wir auf jeden Fall immer noch mal dieses Lied Wind of Change von den Scorpions und feiern ihn immer noch.
0: Ja, siehst du, dann grüß doch mal Claudette beim nächsten Feiern. Du kriegst von uns einen Kaffeepott.
2: Oh, cool. Das als Kaffeetrinkerin, geil.
3: Ja, ne? Perfetto.
0: Und dein und Claudettes Lieblingssong kommt auch noch hier mit den Scorpions Wind of Change bei Rockantenne Hamburg. Schönen guten Morgen.
3: Guten Morgen.
0: 7.12 Uhr haben wir es jetzt.

0: Rock Antenne Hamburg mit den Kings of Leon. Schönen guten Morgen, wir haben 7:21 und heute ist Henry mit, der hat schulfrei. Guten Morgen, Henry, mein Sohn.
1: Guten Morgen.
0: Sag mal, wir wollen ja im Urlaub, wenn wir zusammen losfahren, den Zeppeleton machen. Was ist der Zeppeleton? Kannst du mal erklären?
1: Das sind alle Alben von Led Zeppelin in der richtigen Reihenfolge.
0: Genau, es sind 9 Stück. Wir werden sie alle durchhören am ersten Tag wahrscheinlich. Von welchem Album stammt der Song Black Dog?
1: 4.
0: Du bist bestens vorbereitet, das ist mein Sohn. Hier sind Led Zeppelin und Black Dog. Und den Zeppeleton, den solltet ihr euch auch mal geben irgendwann. Das ist nämlich die Rock'n'Roll-Hutch sozusagen. Ja. Der Weg zur Erleuchtung. Und Absolut. Hier kommen sie. Achtung, fertig, los. Rockantenne Hamburg hier. Guten Morgen.
2: Moin.

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2: Ich bin Sophie Gareis. Es ist 7:30. Guten Morgen. Die momentan angespannte Weltlage könnte dazu beitragen, dass zumindest der heimische Tourismus bald boomt. Der Deutschlandtourismus stehe vor großen Chancen, so der Tourismuskoordinator der Bundesregierung, Christoph Kloß, gegenüber den Funke-Zeitungen. Er kündigte weitere finanzielle Förderung noch in diesem Jahr an. Obwohl eigentlich gerade eine Waffenruhe gilt, hat das US-Militär Raketenstellungen im Iran angegriffen. Offenbar sind Abschussanlagen und iranische Boote attackiert worden, die Minen in der Straße von Hormuz verlegen wollten. Es handle sich um Maßnahmen zur Selbstverteidigung, argumentierten die USA. Die deutsche Tennisspielerin Eva Liss hat zum zweiten Mal in ihrer Karriere die zweite Runde bei den French Open erreicht. Sie siegte bei ihrem Auftaktmatch in Paris in zwei Sätzen gegen die Kroatin Matschinko. Heute ist dann die deutsche Laura Siegemund gefragt. Sie muss in der ersten Runde gegen die viermalige Grand-Slam-Siegerin Naomi Osaka ran.
3: Ja, das scheint ja kein Problem zu sein. Bei dem Wetter, Leute, da kannst du mit Sonnenbrille Tennis spielen, oder?
4: Dann müsst ihr auch. Und mit viel Sonnencreme auch. Das ist heute auf jeden Fall Pflichtprogramm bei 30 Grad und 16 Stunden Sonnenschein. Es ist jetzt schon richtig warm draußen. Also, wenn ihr euch gerade fertig macht, ihr braucht nicht mal eine Jacke. Wir haben schon fast 20 Grad in der Hamburger Innenstadt erreicht. Es sind 16 Grad in Bad Oldesloe, 17 Grad in Buxtehude. Herrlichstes Sommerwetter, 30 Grad maximal heute. Morgen dann nur noch in Anführungszeichen 21 Grad. Also super Alltagswetter. Freitag wird es wieder heißer. Die ganze Woche ist super sonnig. Genießt das, wenn ihr könnt.
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3: Bisschen stauig ist es auf der A1 Lübeck Richtung Hamburg zwischen Billstedt und Norderelbbrücke, 3 Kilometer stockend, und auf der A25 Geesthacht Richtung Hamburg zwischen Nettelnburg und Allermöhe, 3 Kilometer stockender Verkehr. Wenn ihr noch was gesehen habt, ruft gerne durch auf der 0800 168 666. Vielen Dank, gute Fahrt. Woo!
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0: so ein Song ist ja immer ein Gesamtkunstwerk. Ja, jetzt stell dir mal vor, wir spielen euch nur den Bass vor und ihr erkennt den Song, kriegt 200 Euro. Wir spielen Bass und Schlagzeug, dann kriegt ihr noch 150 Euro. Bass, Schlagzeug, Gitarre, noch 100 Euro. Mhm. Oder wir spielen alles und ihr erratet den Song, gibt 50 Euro. Wenn ihr immerhin das nicht schafft, immerhin noch einen Kaffeepott. Das ist die heiße Spur. Könnt ihr euch anmelden in der Rockantenne Hamburg-App.
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0: Ja, und wir spielen heute mit Andreo aus Horn, den wir, glaube ich, gerade im Urlaub geweckt haben. Guten Morgen.
2: Guten Morgen. Hey.
0: Ist stinksauer oder dürfen wir spielen?
2: Wir spielen natürlich.
0: Wir spielen, ja. Er ist noch ganz müde. Einmal den Schlaf aus den Ohren reiben und dann kommt hier dein Rätsel. Es geht um maximal 200 Euro. Du schreist ganz laut rein, wenn du es hast, ne? Und schreist, ich weiß Bescheid.
3: Stopp ist das Zauberwort.
0: Okay.
2: Okay.
0: Dann geht's los.

0: Stopp. Ich habe Stopp gemacht. Na, was hast du gehört?
1: Ja. Keeper Schaudeln. Oder so.
0: Nein. Das war es leider nicht, Andreo. Das gibt also einen Kaffeepott. Du hast gehört den Song hier, Kiss. Wanna rock and roll all night and party every day. Du hast auch ein bisschen zu viel Rock'n'Roll gemacht heute Nacht wahrscheinlich. Ne? Wir haben dich geweckt, das war nicht einfach. Ja. Aber es gibt einen Kaffeepott, ja, der macht dich in Zukunft schneller wach, oder?
1: Das klingt wunderbar.
2: Sehr, sehr gut.
1: Hauptsache dabei sein, sage ich noch.
0: Genau.
2: So, hab noch einen schönen Urlaub.
0: Gute Nacht.
1: Dankeschön.
0: Bitteschön. Und jetzt nochmal zur Nachhilfe für alle.

0: Sound of Silence. Haben wir eigentlich was verpasst, sporttechnisch? Wolfsburg ist abgestiegen am Wochenende.
1: Okay.
0: Ja. Und ja. Die Bayern sind Pokalsieger. Ich glaube, dann haben wir alles, oder? Ja,
1: wahrscheinlich schon.
0: Ja, gut, dann kümmern wir uns lieber um das, was uns am besten steht, nämlich Rock. Und hier kommen Pink Floyd, Another Brick in the Wall. Wir haben es 7:49, 11:08, Rockantenne Hamburg hier. Schönen guten Morgen.
1: Guten Morgen.

0: Aeroschmidt, das ist der heiße Scheiß hier bei Rock Antenne Hamburg. Wir haben es 7:58. Gleich hören wir The All American Reject. Und wenn ihr männlich und jung seid und gerne mal bei Lilly auf dem Schoß sitzen möchtet, wir haben einen Job für euch.
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12: Ich bin Sophie Gareis. Es ist 8 Uhr. Guten Morgen. Nach einem heftigen Brand im Hamburger Kuhwerder Hafen muss das Frachtschiff Jolene vorerst bleiben, wo es ist. 8 Leute wurden schwer verletzt, darunter auch ein Feuerwehrmann. Die Ursache ist noch unklar. Die Polizei sagt, das Feuer kam aus dem Laderaum. Die Feuerwehr meint, es sei in einer Sauna entstanden. Heute wollen Ermittler das Schiff genauer unter die Lupe nehmen. Die Jolene fährt unter niederländischer Flagge und war vorher in Hull, England. Tropfende Decken und Risse in der Wand. Deutschlandweit gibt es offenbar zahlreiche marode Polizeidienststellen. Darüber hat sich jetzt die Gewerkschaft der Polizei GdP beschwert. Fast jede dritte Dienststelle weise Mängel auf, so GdP-Chef Andreas Roßkopf in der Rheinischen Post. Er fordert dringend mehr Geld für Sanierungen, Neubauten und bessere Unterkünfte. Die deutsche Eishockeymannschaft zittert weiter um den Einzug ins WM-Viertelfinale. Den Vorrundenpflichtsieg gegen Großbritannien hat die DEB-Auswahl am Abend mit 6:3 gemeistert. Jetzt sind die Deutschen auf Schützenhilfe von Ungarn angewiesen. Die müssen am Mittag gegen Lettland gewinnen.
0: So.
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0: Musiknews gibt's neue. Kurz nach 8. Lilly, was haben wir?
13: Doppelt in den Top 10 der deutschen Albumcharts haben wir Udo Lindenberg. Mit den beiden neuen Sammelscheiben, die der Panik-Rocker zu seinem 80. Geburtstag letzte Woche veröffentlicht hat. Auf Platz 9 Alles unter einem Hut, ein XXL-Boxset, das alle Alben aus Lindenbergs Karriere enthält. Und auf der 2 dann Alles unter einem Hut, eure Favoriten. Eine Sammlung der Lieblingssongs seiner Fans, die per Online-Voting bestimmt wurden.
0: Ich habe heute Morgen schon ganz viele Plakate von Udo gesehen, denn er ist auf den Olympia, cooles genau. Ding steht da irgendwie drauf, habe ich gesehen. Also, Udo Lindenberg-Poster derzeit umsonst zu haben in der Stadt. Wie wird das Wetter heute?
13: Wunderbärchen. Heute wird es richtig heiß. Cremt euch ordentlich ein, Leute, und zieht euch nicht zu warm an, denn später 30 Grad, 16 Stunden Sonne. Das ist richtiges Hochsommerwetter, das wir hier gerade so spät im Mai haben. 18 Grad sind es aktuell gemessen, und zwar in Blankenese unten am Elbstrand, wo auch heute wieder einiges los sein wird. 19 Grad in Königreich in Niedersachsen und 18 Grad in Bad Oldesloe.
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0: Auf den Straßen heute zum Glück nicht so viel los. A1 Lübeck Richtung Hamburg zwischen Kreuz Hamburg-Ost und Dorle-Elbbrücke 5 Kilometer stockend. Und auf der A25 Gestacht Richtung Hamburg. Da haben wir zwischen Nettelnburg und Allermöhe 3 Kilometer stockenden Verkehr. Ansonsten die Prienstraße bis Vedlerdamm zwischen Vedel und Dessauer Straße, da ist stockender Verkehr, so um die Elbbrücke drumherum. Ansonsten habe ich nichts. Wenn ihr noch was gesehen habt, Blitzer oder Unfälle, Staus, immer her damit. 0800 168 666. Vielen Dank, gute Zeit.
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0: Und wir haben es jetzt kurz nach 8, das heißt gleich erzählen wir euch, wie ihr noch rankommt an die letzten Tickets für die Linkin Park Konzerte. Nächste Woche Montag, nächste Woche Mittwoch. Alter Schwede, das wird abgehen. Erstmal The All American Rejects Gives You Hell, 8.04 Uhr, guten Morgen.
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0: Sweet, hier war Rock Antenne Hamburg um 10.08 Uhr am 26. Mai. Es sind nur noch wenige Tage. Nächste Woche Montag und Mittwoch, da sind diese Kollegen hier in der Stadt. Let you cut me open, just to watch me burn. Linkin Park werden das Volksparkstadion durchrocken und ihr habt noch die Chance dabei zu sein. Wir werden nämlich sowohl am Donnerstag als auch am Freitag hier in der Rock Antenne Hamburg Frühschicht spielen. Um die letzten Tickets wahrscheinlich für dieses Konzert.
1: Wir machen sie euch klar.
0: Ja. Es wird ein tolles Spiel geben, ihr müsst nur einschalten. Alles andere erklärt sich von selbst. Absolut. Und ein Telefon braucht ihr. Genau. So viel sei schon mal gesagt.
1: Das sind die Vorbereitungen für euch, den Rest machen wir.
0: Donnerstag und Freitag habt ihr zweimal die Chance. Jetzt Linkin Park und zwar auch nochmal, wir haben eben schon Heavy is the Crown gehört und, das war nicht Heavy is the Crown, sondern Emptiness Machine. Und jetzt hören wir Heavy is the Crown. Der andere Song, der ganz bekannt geworden ist mit Emily Armstrong. Hier bei Rock Antenne Hamburg. Schönen guten Morgen.

0: 4 bei Rock Antenne Hamburg. 8:19 haben wir es. Schönen guten Morgen.
1: Guten Morgen.
0: Ich habe mal vorhin den Traum gehabt. Ich habe den Traum, dass ich irgendwann meinen eigenen Western drehen werde.
1: Ah, ich dachte, dass der Tod dich holt.
0: Nein, das war das nicht vom Tod. Nein, aber ich habe einen eigenen Western vor. Und da ist ein Typ in der Szene, in der Hauptszene dann so, ne? Dieses Finale des Films. Da ist ein Typ, der muss kämpfen und in dieser finalen Szene wird er insgesamt 126 andere Leute umlegen.
1: Oha.
0: Ja, 126. Warum 126? Ja, teilen wir 126 durch 6.
1: Oh nee, das kann ich nicht.
0: 21 kommt dabei raus.
1: Ja.
0: Und so heißt auch der Film. 21 Guns. Das ist die Menge der Pistolen, die er an seinem Körper versteckt trägt. Und er muss wirklich alle 126 Patronen müssen treffen, damit er den Film überleben kann. Ich weiß auch nicht, ob es einen zweiten Teil gibt. Jetzt auf jeden Fall den Soundtrack Green Day und 21 Guns hier bei Rock Antenne Hamburg. Schönen guten Morgen.
1: Guten Morgen.

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2: Witzig, hatte eben das Bild vor Augen, wie einer zu Hause mit Wurst streicht. Und dazu vielleicht die Rolling Stones hört. Die gibt's nämlich gleich.
3: Wohnzimmer in Mettwurst. Toll. Robert Palmer, Addicted to Love.
2: Das hören wir alles gleich nach den Nachrichten.
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9: Ich bin Sophie Gareis. Es ist 8:30. Guten Morgen. Wer keine Kinder hat, der soll in Zukunft mehr in die Pflegekasse einzahlen als Eltern mit Kindern. Das plant offenbar Bundesgesundheitsministerin Baken, wie das Redaktionsnetzwerk Deutschland berichtet. Demnach soll der Beitragszuschlag für Kinderlose um 0,1 auf dann 0,7 Prozentpunkte angehoben werden. Der Ebola-Ausbruch in Afrika dürfte sich weiter zuspitzen, das glaubt die Weltgesundheitsorganisation WHO. Man tue alles, um Ausrüstung in die betroffene Region zu bringen und die Eindämmungsmaßnahmen voranzubringen. Dazu gehört etwa, das Vertrauen der Bevölkerung zu gewinnen und Kontaktpersonen von möglicherweise Infizierten zu isolieren. Die europäischen NATO-Staaten sind Russland in wesentlichen militärischen Kategorien zahlenmäßig überlegen, auch ohne die USA. Das zeigt eine Studie von Greenpeace. Zudem investieren die europäischen NATO-Staaten zusammen mit Kanada mehr in ihre Streitkräfte als Russland. Im vergangenen Jahr waren es rund 626 Milliarden US-Dollar.
10: Wir sollten lieber in Friedenstauben investieren und die kann man bei dem Wetter schön fliegen lassen, ja, Jenny, oder?
11: Absolut tolle.
10: Thermik ist gut, ne?
11: Moment,
10: Mann. Was ist jetzt los? Kabel hat sich verdreht, ja.
11: Ich höre mich mal wieder nicht richtig. Naja, ist auch egal. Ich kann euch sagen, wie das Wetter wird. Und das wird richtig heiß heute. 30 Grad maximal. Wir sind jetzt schon bei 20 angekommen. Völlig egal, wo ihr gerade unterwegs seid. Neumünster, Lübeck, Itzehoe, Stade, Lüneburg oder sonst wo. Es ist heiß, die Sonne scheint und das tut sie heute den ganzen Tag.
10: Ach was, ehrlich? Mhm. Und guck mal da auf der Fensterbank. Hat sich die erste Friedenstaube niedergelassen.
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10: Schauen wir einmal gemeinsam auf die Straßen. Da ist zum Glück heute noch nicht viel los. Es ist ja heute quasi der Montag am Dienstag. Deswegen hatte ich ganz viel Angst vor sehr großen Staus. Aber wir haben ja nur die A1 Lübeck Richtung Hamburg zwischen Kreuz Hamburg-Ost und Nordelbrücke. 5 Kilometer. A25 Geesthacht Richtung Hamburg zwischen Lettenburg und Allermöhe. Eigentlich schon den ganzen Morgen. 3 Kilometer. Ansonsten ist vor dem Flughafen eine Menge los. Aber mehr habe ich auch nicht. Wenn ihr noch was gesehen haben solltet, dann immer her damit. Auf der 0800 106. 68666. Vielen Dank, gute Fahrt.
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0: Ja, nicht nur der Bürgermeister von Tübingen heißt Palmer, sondern auch Robert heißt Palmer. Das war Addicted to Love und wir wollen uns mal ums Album der Woche kümmern.
1: Ja.
0: Das kommt in dieser Woche von Eric Grünwall. Ja. Das war für 10 Jahre von 2010 bis 20 der Sänger von Heat. Dann hat er noch eine kurze Einlage bei Skid Row und MSG gegeben und dann ist er ganz doll krank geworden und hat tatsächlich gegen Leukämie kämpfen müssen. Hat das jetzt überstanden und meldet sich zurück mit seinem allerersten Soloalbum, das heißt Bad Bones und da steckt eine Menge Bad Bones drin. Tolles Album, das es eigentlich auch wirklich verdient hat, das ein oder andere Mal durch euren CD-Player zu laufen. Ihr könnt es bekommen von uns, wenn ihr jetzt ein Telefon zur Hand habt.
1: 0800 106 8666 ist die Nummer.
0: Ja, wir hören rein, Eric Grünwall und zwar mit Bad Bones, so wie auch das Album heißt, hier bei Rockantenne Hamburg 843. Guten Morgen.
1: Guten Morgen.

0: Whitesnake, ja, aber bei dem Wetter am FKK-Strand, da hält das nicht lange mit der Whitesnake.
1: Nee,
0: da egal.
1: Wird ganz schnell braun.
0: Wir haben Smash It für euch.
2: Wie kommen Löcher in den Käse? Wer macht sie bitte schön da rein?
0: Ja, wer macht eigentlich die Löcher in den Käse? Ich kann es euch beantworten, falls ihr es nicht wisst. Tom Kopke heißt der gute Mann.
1: Ja,
0: Tom Kopke, merkt euch diesen Namen bitte, 24 Jahre alt aus München. Der hat es zum dritten Mal in Folge geschafft in England, dieses traditionelle Käserennen.
1: Wahnsinn.
0: In der Grafschaft Lusse war das übrigens, wo der Käse den Berg runtergerollt wird. Mhm. Und dann müssen alle Teilnehmer hinterher rennen und versuchen, diesen Leibkäse zu fangen. Und das hat Tom Kopke zum dritten Mal in Folge geschafft.
1: Auch das ist komplett verrückt.
0: Wie macht man das, ey?
1: Keine Ahnung.
0: Ja, jetzt weiß ich auch, woher der Name Harzer Roller kommt.
1: Ja.
0: Jedenfalls, erste Gratulantin war Alanis Shedder Morissette. Das ist übrigens ihr zweiter Name, ist Shedder tatsächlich, das wissen viele
1: klar nicht.
0: Und weil sie ihm so nett gratuliert hat, wollen wir sie jetzt auch hören zur Belohnung. Alanis Morissette hier bei Rockantenne Hamburg mit Ironic. Schönen guten Morgen.
1: Guten Morgen.

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13: Ich bin Sophie Gareis. Es ist 9 Uhr. Guten Morgen. Die Bahnstrecke zwischen Bremen und Hamburg ist nach einer stundenlangen Sperrung gestern wieder befahrbar. Grund waren ein Oberleitungsschaden und ein Böschungsbrand. Ein Gleis bleibt aber weiterhin gesperrt. Da befindet sich noch der Metronomzug, der während der Störung des Brandes geräumt werden musste. Züge können den Abschnitt mit reduzierter Geschwindigkeit passieren. Zahlreiche Polizeidienststellen in Deutschland sind in schlechtem Zustand und sanierungsbedürftig. Das kritisiert die Gewerkschaft der Polizei GdP. Ihr Vorsitzender Andreas Roskopf sagte in der Rheinischen Post, es fehlten Büros, Unterkünfte oder Parkflächen für die Beschäftigten. Die GdP fordert dringend eine bessere Infrastruktur. Der SC Paderborn spielt in der kommenden Saison in der ersten Fußball-Bundesliga. Die Mannschaft siegte im Relegationsrückspiel mit 2:1 gegen den VfL Wolfsburg. Der steigt damit in die zweite Liga ab. Greuther Fürth und Drittligist Rot-Weiß Essen kämpfen heute um den letzten freien Platz in der zweiten Liga.
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14: So, und damit schauen wir mal, Lilly, um 9 Uhr, was wir Neues haben.
15: Es gibt neue Alben, die angekündigt wurden. Interessante Mischung auf jeden Fall. Erstmal der Ärzte-Frontmann Fahr in Urlaub veröffentlicht am 4. September seine neue Solo-Platte unter dem Namen Ein Lächeln im Gesicht. Wie optimistisch. Am selben Tag liefern uns die Metal-Durchstarter President ihr offizielles Debütalbum Doom Loop. Dann die Kult-Rocker von Night Ranger und die Punk-Legenden von NoFX bringen beide Ende August neue Sammelscheiben raus.
14: Okay, sehr schön. Und damit schauen wir dann mal aufs Rockantenne Hamburg Wetter. Es ist ja schon Augustwetter.
15: Heiß. Es ist, also heute ist das, was wir uns im August wünschen. Wir bekommen bis zu 30 Grad. Dazu scheint die Sonne den ganzen Tag lang. Jetzt gerade sind wir schon bei über 20 Grad. 22 Grad sind es in Hamburg gemessen in der Sternschanze. 20 Grad in Kaltenkirchen und 22 Grad auch in Stade. Also ihr braucht nicht viel am Körper. Sonnencreme ist wichtig. Vielleicht eine Kopfbedeckung. Viel Wasser trinken und dann wünsche ich euch einen tollen Tag.
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14: Vorsicht auf der A7 Flensburg Richtung Hamburg zwischen Quickborn und Schnelsen Nord haben wir eine ungesicherte Unfallstelle. Außerdem Staus auf der A1 Lübeck Richtung Hamburg zwischen Kreuz Hamburg Ost und Norderelbbrücke 5 Kilometer. Die A25 Geesthacht Richtung Hamburg zwischen Nettelburg und Allermöhe 3 Kilometer. Und mehr habe ich eigentlich nicht, außer wenn ihr die B5 stadtauswärts fahrt, da wo es auf die A1 drauf geht, im Gebüsch. Da haben sie einen Blitzer hingezimmert. Das ist der erste heute. Wenn ihr noch mehr gesehen habt, 0800 168 666. Vielen Dank, gute Fahrt.
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14: Jawohl, wir haben zusammengeschmissen und daraus sind 6 coole Songs entstanden. Von mir kommt zum Beispiel Metallica und Enter Sandman, von Lilly zum Beispiel Oasis.
15: Oasis würde ich mit reinsteigen.
14: Und genau. Supersonic und dann noch 4 Überraschungssongs. Ja. Bis gleich.
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1: Und wir sind noch nicht fertig, Freunde.
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1: Das Beste aus der Schweiz von Gotthard. One life, one soul, just waiting to
2: 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Schön, oder? Und Mike and the Mechanics.
1: Alles gleich, kurzer Hype hier bei Rockantenne Hamburg.
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4: Und um 9.32 Uhr wollen wir uns das Wetterchen nochmal reinziehen. Wo sind wir jetzt temperaturtechnisch?
5: Ja, wir sind schon bei 22 Grad in der Hamburger Innenstadt angekommen. Aber auch bei euch in Lübeck sind es 22, genauso wie in Lüneburg. Es ist überall warm, es ist überall sonnig. 16 Stunden Sonne heute bei 30 Grad.
4: Das ist wirklich warm.
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4: Schauen wir einmal auf die Straßen. Da haben wir Florian am Apparat. Moin, was hast du für uns?
6: Moin Schmidt, moin Lilly. Und zwar auf der A7, kurz vor Schnelsen Nord, Richtung Hamburg, ist ein LKW umgekippt und ist komplett gesperrt. Feuerwehr ist schon da auf dem Weg, Polizei hat abgesperrt.
4: Alles klar, vielen Dank. Den müssen Sie dann erstmal wieder aufrichten. Das wird wahrscheinlich ein bisschen dauern. A1 Lübeck Richtung Hamburg zwischen Kreuz Hamburg-Ost und Norderelbbrücke. 7 Kilometer stockender Verkehr. Das ist auch der einzige Stau. Und ansonsten habe ich noch einen Blitzer und zwar auf der B5 stadtauswärts bei der Zufahrt zur A1 im Gebüsch versteckt. Wenn ihr noch was habt, 0800 106 866.
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4: Moin,
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0: John Bovi, und da juckt das Arschgeweih, Lilly, oder?
1: Ja, ja, ja, ja.
0: Leute, heute ist schon Dienstag und die Woche fängt erst an. Das heißt ja, morgen ist dann schon...
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0: Und das bedeutet für euch, morgen müsst ihr unbedingt dabei sein, denn ihr kriegt von uns...
1: Richtig
0: fette Tickets übergeholfen. 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
1: was darum.
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1: Ich bitte darum, ja, ja,
0: dann,
1: ja.
0: Dann hört euch das hier mal an, bitte. Das sind Papa Roach. Aber das ist noch nicht alles.
1: Nein.
0: Das ist Youngblood.
1: Das geht runter wie Öl.
0: Und das sind The Offspring. Das heißt also, wir haben Tickets fürs Hurricane Festival.
1: Yes.
0: Jede Stunde zwei Karten. Also einschalten lohnt sich. Hier sind The Offspring. We make it all right bei Rockantenne Hamburg. Viertel vor zehn. Guten Morgen.
1: Guten Morgen.

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12: Ich bin Juliette Marischka, es ist 10 Uhr, guten Tag. Luka Vucevic hat sich mit emotionalen Worten vom Hamburger SV verabschiedet und bei den Fans bedankt. Auf Instagram schreibt er, Hamburg werde immer einen Platz in seinem Herzen haben. Mit 6 Toren hat er dem HSV wichtige Punkte gebracht und den Klassenerhalt mit ermöglicht. Der 19-Jährige kehrt jetzt zurück zu Tottenham. Viele Dienststellen der Bundespolizei sind marode oder haben erhebliche Mängel. Das beklagt die Gewerkschaft der Polizei GdP in der Rheinischen Post. Der Zustand vieler Gebäude und Wachen sei nicht mehr hinnehmbar. Es brauche dringend mehr Geld für Sanierungen, Neubauten und bessere Unterkünfte, sagt die GdP. Eine moderne Bundespolizei brauche moderne Infrastruktur. Die momentan angespannte Weltlage könnte dazu beitragen, dass zumindest der heimische Tourismus bald boomt. Der Deutschlandtourismus stehe vor großen Chancen, so der Tourismuskoordinator der Bundesregierung Christoph Kloß gegenüber den Funke-Zeitungen. Er kündigte weitere finanzielle Förderungen an. Man werde die Tourismusunternehmen und Regionen in Deutschland noch in diesem Jahr mit mehreren Initiativen unterstützen.
13: Das Rockantenne Hamburg. Wetter, es ist fantastische Thermik ist draußen. Vielleicht solltet ihr heute mal Segelfliegen gehen.
14: Zum Beispiel, ne? Schmidts Sohn ist heute dabei. Henry, der hat sich gerade einen Papierflieger gebaut und der ist hier aber durch die Spitaler Straße gebrummt. Also das ist so einfach.
13: Ist der gut geflogen?
15: Ja!
14: Perfekt, okay. Leute. Also baut doch auch mal wieder einen Papierflieger. Und viel Spaß damit heute bei 30 Grad, 16 Stunden Sonne. Wir sind jetzt schon in Hamburg bei 23 Grad. Also ja, eine Jacke braucht ihr nicht, das brauche ich euch nicht sagen. Was ihr braucht, ist auf jeden Fall eine Sonnencreme, vielleicht eine Schirmchenmütze und ganz viel Wasser heute.
13: Oh, Schirmscham und Melone.
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13: Und dann haben wir eine Plane auf der A7 in Hamburg Richtung Flensburg. Zwischen Neumünster Süd und Neumünster Mitte ist sie weggeflogen. Ansonsten kann ich euch noch Staus anbieten. A1 Lübeck Richtung Hamburg zwischen Kreuz Hamburg Ost und Norderelbbrücke 7 Kilometer. Und das ist aber auch der einzige. Ansonsten haben wir auf dem Finkenwerder Ring bis Finkenwerder, da ist alles voll, ne? Richtung Neuhof, Rugenberger Damm und so, alles mit Stocken im Verkehr voll. Aber ansonsten habe ich auf den Autobahnen soweit nichts mehr. Auf der B5 stadtauswärts steht bei der Zufahrt zur A1 im Gebüsch noch ein Blitzer. Und wenn ihr noch mehr habt, 0800 106 8666.
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8: Hallo, schön, dass ihr hier seid. Neuer Rockblock am Dienstagvormittag. Draußen fast schon Hochsommer und hier drinnen der passende Gitarrenteppich. Gleich was Neues von den Foo Fighters. Klingt, als hätten sie irgendwo in den 90ern eine Kassette gefunden, auf der ein verloren geglaubter Foo-Song lag und ihn einfach ins Jahr 2026 gebeamt. Ja, geht schön nach vorne. Außerdem mit dabei der typische U2-Gitarrensound. I still haven't found what I'm looking for. Und wir starten mit einer Schicht Adrenalin obendrauf. Hier sind die H-Blocks mit ihrem Johnny Cash-Cover Ring of Fire in der fetten Rockversion. Schönen Dienstagvormittag.

0: Easy, Faith No More, eigentlich ja hart unterwegs, aber genau diese entspannte Nummer ist bei vielen von euch einer der meistgewünschten Songs. Passt perfekt für einen ruhigen Moment zwischendrin, aber wir lassen euch nicht allzu lang im Chill-Modus. Gleich gibt's die Beatsteaks. Gentleman of the Year und vorher The Police. Don't stand so close to me. Gleich im besten Rock Non-Stop auf Rockantenne Hamburg.
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0: die coolste Sau der Rockwelt. Mick Jagger, Slash oder vielleicht doch Dave Grohl? Alles falsch, denn ausnahmsweise ist es jetzt mal eine Frage, die man wirklich nur mit einem Namen beantworten kann. Lenny Kravitz nämlich. Die Coolheit in Person. Und was ihn so besonders macht, das haben wir vergangenen Jahr die Konzertbesucher gefragt.
1: Er ist sehr authentisch. Es geht nicht um die Industrie der Musik, sondern um das Gefühl, das er hat für die Musik.
2: Einfach der Vibe, die Coolness, so dieser Reggae-Vibe. Einfach geil.
3: Weil er einfach so cool ist, so dieses Rockstar-Image.
4: Der wird nicht älter, der ist, wie er ist, immer so war.
5: Holt, glaube ich, dadurch ganz viele Menschen ab.
6: Und einfach, dass es gute Laune macht, dass egal wann, fährst Auto, machst es im Radio an, läuft per Zufall, ist der Hammer einfach. Bestes Gefühl.
0: Ja, wie man gleichzeitig so rockig, so groovy und dennoch so gechillt sein kann wie Lenny Kravitz, das ist wirklich eine Frage für die Rockwissenschaftler. Und ich weiß, mit seinen nun 62 Jahren ist Lenny auch noch nicht so alt wie manche andere Kollege, aber wie kann man in dem Alter noch so unverschämt gut aussehen? Bald gibt's den coolen Hottie wieder live on stage zu erleben. Und zwar im Juli in den Rock Cities Berlin und Köln. Vielleicht sogar mit neuem Material im Gepäck. Kravitz befindet sich nämlich aktuell im Studio, wie er über Instagram verraten hat. Wir sind gespannt, was da noch alles kommt und wünschen jetzt erstmal alles Gute zu seinem Ehrentag. Gefeiert wird mit einem Song von ihm. Hier ist Lenny Kravitz mit Always on the Run.

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16: Ich bin Juliette Marischka. Es ist 11 Uhr. Guten Tag. Nach einem heftigen Brand im Hamburger Kuhwerder Hafen muss das Frachtschiff Jolene vorerst bleiben, wo es ist. 8 Leute wurden schwer verletzt, darunter auch ein Feuerwehrmann. Die Ursache ist noch unklar. Die Polizei sagt, das Feuer kam aus dem Laderaum. Die Feuerwehr meint, es sei in einer Sauna entstanden. Heute wollen Ermittler das Schiff genauer unter die Lupe nehmen. Die Jolene fährt unter niederländischer Flagge. Das angereicherte Uran, das man zum Beispiel für Atomwaffen braucht und das der Iran besitzt, soll zerstört werden, entweder in den USA oder auch anderswo. Das hat US-Präsident Trump auf Truth Social geschrieben. Angeblich steht ja ein Abkommen zwischen dem Iran und den USA kurz bevor. Allerdings haben die USA trotz Waffenruhe erneut Raketenstellungen im Iran angegriffen, zur Selbstverteidigung, wie es heißt. Zahlreiche Polizeidienststellen in Deutschland sind in schlechtem Zustand und sanierungsbedürftig. Das kritisiert die Gewerkschaft der Polizei GdP in der Rheinischen Post. Fast jede dritte Dienststelle sei betroffen. Es fehlten Büros, Unterkünfte oder Parkflächen für die Beschäftigten. Die GdP fordert dringend eine bessere Infrastruktur.
17: Danke, Juliette. Rockantenne Hamburg Wetter. Es ist wirklich perfekt fürs Freibad oder den Badesee heute. So schon mal als Vorschlag für den Feierabend. Es gibt nämlich Sonne von früh bis spät, keine Wolke und jetzt schon 25 Grad im Stadtpark auf St. Pauli und in Farmsen-Werne. Und das geht heute noch rauf auf 30. Also irgendeine Art Abkühlung ist, glaube ich, clever.
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17: Es dauert länger auf der A1 Bremen Richtung Hamburg zwischen dem Maschener Kreuz und Stillhorn 3 Kilometer stockend und in der Gegenrichtung nochmal zwischen dem Kreuz Ost und der Norderelbbrücke 6 Kilometer stockender Verkehr. Rüber zur A7 Hannover Richtung Hamburg zwischen Hausbruch und Waltershof 2 Kilometer stockend und in der Gegenrichtung zwischen dem Rastplatz Börningstedt und Schnelsen Nord nochmal 6 Kilometer stockender Verkehr. Da ist ein LKW umgekippt und deswegen ist die Straße gerade auf eine Spur verengt. Polizei und Feuerwehr versuchen da gerade aufzuräumen. Zu guter Letzt A24 Berlin Richtung Hamburg zwischen Jenfeld und Horn. Nochmal 2 Kilometer stockender Verkehr. Wenn ihr da irgendwo drin steht, gute Nerven, kommt gut an.
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1: Hallo, kurz nach 11. Nächste Runde für uns als Rock-Community. Gleich ein echter Kulthit aus den 90ern, nämlich Ugly Kid Joe und Everything About You. Außerdem moderner Rock, der uns einmal komplett durchschüttelt. Breaking Benjamin, Angels Fall. Und den Auftakt machen wir jetzt mit einem Classic-Rock-Song, der seit Jahrzehnten quer durch alle Playlisten läuft. Wir sind Yes mit Owner of a Lonely Heart.

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0: Queen mit A Kind of Magic, ein Song, der aus der Phase stammt, in der Queen nebenbei mal eben einen Filmsoundtrack abgerissen haben und trotzdem Hits für die Ewigkeit produziert haben. Gleich geht's weiter mit moderner Härte. A Day to Remember, LeBron. Außerdem schon mal die Luftgitarren raus für AC/DC. TNT. Gleich hier auf Rockantenne Hamburg.
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Immer wieder das Gleiche. Es ist 11:45 und die Musikredaktion will schon wieder was erzählen. Rockgeschichten aus Hamburg. Könnt ihr euch das vorstellen? Muss davon echt viele geben. Hier zum Beispiel die nächste.

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19: Ich bin Juliette Marischka, es ist 12 Uhr, guten Tag. Die Bahnstrecke zwischen Bremen und Hamburg ist nach einer stundenlangen Sperrung wieder befahrbar. Grund waren ein Oberleitungsschaden und ein Böschungsbrand. Ein Gleis bleibt aber weiterhin gesperrt. Da befindet sich weiterhin der Metronomzug, der während der Störung des Brandes geräumt werden musste. Züge können den Abschnitt mit reduzierter Geschwindigkeit passieren. Die Ölpreise sind heute leider wieder angestiegen, trotz der Ankündigung von US-Präsident Trump, dass es bald ein Abkommen mit dem Iran geben könnte. Allerdings haben neue amerikanische Angriffe auf Ziele im Iran die Hoffnung darauf wieder gedämpft. Trotz Waffenruhe haben die USA nämlich iranische Raketenstellungen angegriffen und auch Boote in der Straße von Hormuz, die Minen verlegen wollten. Die deutsche Eishockeymannschaft zittert weiter um den Einzug ins WM-Viertelfinale. Den Vorrundenpflichtsieg gegen Großbritannien hat die DEB-Auswahl am Abend mit 6:3 gemeistert. Jetzt sind die Deutschen allerdings auf Schützenhilfe angewiesen. Denn nur wenn Außenseiter Ungarn heute gegen Lettland gewinnt, und zwar innerhalb der normalen Zeit, dann wäre Deutschland weiter. In 20 Minuten geht's los.
0: Danke, Juliette.
16: Vom Eishockey kommen wir zum wirklich, wirklich warmen, nämlich dem Rockantenne Hamburg Wetter. Wir kriegen Sonne von früh bis spät, keine Wolken. Jetzt schon 26 Grad im Stadtpark auf St. Pauli und in Farmsen-Berne. Und das geht rauf auf 30 Grad heute. Es ist also einfach pures Freibadwetter.
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16: Wir starten gleich rein mit einer Meldung vom Telefon. Stefan, was hast du gesehen?
20: Moin Leo, gerade ist ein Unfall passiert an der Ecke am Stadtrand Friedrich-Ebert-Damm Richtung Farmsen. Da sind mehrere Spuren jetzt gesperrt, kommt kaum einer durch.
16: Okay, vielen Dank fürs Bescheid sagen. Dazu noch Gefahrenmeldungen auf der A7 Hamburg Richtung Flensburg zwischen Bahrenfeld und dem Volkspark. Da gibt's einen Liegenbleiber und noch einen Liegenbleiber auf der A24 Berlin Richtung Hamburg zwischen Jenfeld und Horn. Dazu Staus A1 Lübeck Richtung Hamburg zwischen dem Kreuz Ost und der Norderelbbrücke 6 Kilometer. A7 Hannover Richtung Hamburg zwischen Waltershof und dem Elbtunnel 2 Kilometer. Und in der Gegenrichtung nochmal zwischen Quickborn und Schnelsen Nord 6 Kilometer. Kommt gut an.
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21: Hallo, Mittagspause oder einfach nur kurz durchatmen. Gleich gibt's neue Musik von Evanescence, schön melodisch und trotzdem mit ordentlich Kante. Außerdem Kontrast dazu, die Steve Miller Band mit Jet Airliner für den Classic-Rock-Moment zwischendrin. Ja, und jetzt gibt es druckvollen Modern Rock mit Metal-Einschlag und einem Refrain, den man nach einmal hören schon mitsingen kann. Hier sind Volbeat mit Fallen.

0: Stevie Nicks mit Edge of 17. Was für eine Stimme, was für eine Präsenz. Und die gute Stevie hat heute Geburtstag, also von uns aus der ganzen Rock-Community alles Gute. Danke für all diese Songs, die einfach nicht älter werden. Und wir bleiben bei Legenden. Gleich für euch ein echter Klassiker, der immer sofort zündet. Aerosmith, Walk This Way. Gleiche für euch auf Rockantenne Hamburg.
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18: Ich bin Cordula Senft. Es ist 13 Uhr. Schwimmerin Kirsten Bruhn wird heute zur Ehrenbürgerin des Landes Schleswig-Holstein ernannt. Nach der ehemaligen Ministerpräsidentin Heide Simonis wird sie als zweite Frau mit der Ehrenbürgerschaft des Landes ausgezeichnet. Als Gastredner würdigt neben Ministerpräsident Günther der ehemalige Innen- und Sportminister und langjährige Chef des Landessportverbandes Eckehard Wientholz die Verdienste von Kirsten Bruhn. Die Veranstaltung findet um 17 Uhr in Büdelsdorf statt. Deutschland wird bei wichtigen Gütern immer abhängiger von China. Das sagt eine Studie der Friedrich-Naumann-Stiftung. Demnach kommen zum Beispiel inzwischen 2/3 der Importe von Lithium-Ionen-Akkus aus China. Ähnlich sieht es bei Antibiotika aus. Bei Solarpanels importieren wir inzwischen sogar fast 93% aus China. Morgen wird Bundeswirtschaftsministerin Reiche in China erwartet. Die Bundesregierung plant offenbar, die Pflegebeiträge für Kinderlose zu erhöhen. Damit soll die schwer angeschlagene gesetzliche Pflegeversicherung saniert werden. Laut Redaktionsnetzwerk Deutschland denkt Gesundheitsministerin Warken darüber nach, den Beitragszuschlag für Kinderlose um 0,1 Prozentpunkte auf dann 0,7 Prozent anzuheben.
19: Danke, Cordula. Rockantenne Hamburg Wetter. Es ist einfach richtig schön sonnig heute. Keine Wolke in Sicht und die Temperaturen, die klettern immer nur weiter rauf. Wir haben 27 Grad im Stadtpark, 28 schon auf St. Pauli, 27 wieder in Farmsen-Berne und 30 Grad bekommen wir heute noch. Holla die Waldfee.
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19: Aufgepasst bitte auf der A7 Hamburg Richtung Hannover im Dreieck Südwest. Hier besteht Gefahr durch einen liegen gebliebenen LKW. Dazu dauert es ein bisschen länger auf der A1 Bremen Richtung Hamburg zwischen dem Maschnerkreuz und Harburg. 2 Kilometer stockend. Und in der Gegenrichtung zwischen dem Dreieck Südost und der Norderelbbrücke, da ist richtig was los. Da haben wir 10 Kilometer stockenden Verkehr. Rüber zur A7, Hannover Richtung Hamburg zwischen Waltershof und dem Elbtunnel 3 Kilometer stockend und im weiteren Verlauf zwischen Othmarschen und dem Volkspark nochmal 2 Kilometer stockend. Dazu Gegenrichtung A7, Flensburg Richtung Hamburg zwischen Quickborn und Schnelsen Nord nochmal 10 Kilometer stockender Verkehr. Da war ein LKW umgekippt, da wird immer noch aufgeräumt und die Straße ist auf eine Spur verengt. Kommt gut an!
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1: Erik Grönwall, Bad Bones. Erik Grönwall ist nicht unbedingt der geläufigste Name unter allen Rocksängern. Dabei kann der Schwede bereits mit einer beeindruckenden Vita aufwarten. Erik hat 2009 eine schwedische TV-Castingshow gewonnen, war danach 10 Jahre Sänger der Band Heat, bevor er sich 2022 Skid Row angeschlossen hat. Gesundheitliche Probleme haben Erik dann leider gezwungen, die Band wieder zu verlassen. Jetzt ist Erik gesund und munter wieder am Start und liefert mit Bad Bones ein tolles Soloalbum ab, das musikalisch irgendwo zwischen Hard Rock, Classic Rock und einer kleinen Prise Hair Metal geortet ist. Spätestens jetzt haben alle Fans von Eriks alter Band Heat oder auch Kiss and Dynamite die Ohren gespitzt und das zu Recht. Bad Bones von Erik Grönwall ist das Album der Woche auf Rockantenne Hamburg. Und weiter geht's mit einem brandneuen Song daraus.

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0: Am Donnerstag kommt der Wald zu euch in das Stadtzentrum Schenefeld. Diese Woche zu Gast im Stadisalon Zeichnerin und Autorin Hanna Harms mit ihrem neuen lyrischen Comic-Essay Wald ohne Bäume. Moin Hanna.
1: Moin.
0: Worum geht's in deinem Buch?
1: Wald ohne Bäume erzählt von diesem faszinierenden Ökosystem und den Folgen menschlichen Handelns darauf und auch den Maßnahmen, die wir jetzt ergreifen sollten, um unseren Planeten nicht weiter zu zerstören.
0: Was erwartet uns am Donnerstagabend?
1: Ihr könnt euch darauf freuen, vorgelesen zu bekommen, währenddessen Bilder aus dem Buch anzugucken. Und es gibt ganz am Ende die Möglichkeit, sich ein Buch von mir signieren zu lassen. Bedeutet, dass ihr eine kleine Zeichnung von mir in das Buch bekommt.
0: Danke, Hanna Harms. Kommt vorbei in den Stadisalon. Diesen Donnerstag um 17 Uhr direkt in der Buchhandlung Heimann.
1: Würde mich richtig freuen, wenn ihr ins Stadtzentrum Schenefeld kommt, um mit mir den Abend zu verbringen. Und der Eintritt ist sogar frei.
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3: Ich bin Cordula Senft, es ist 14 Uhr. In Hamburg steht heute ein Mann vor Gericht, weil er Rettungskräfte angegriffen hat. Der Mann soll gegen sie die Fäuste erhoben und den Eindruck vermittelt haben, sie schlagen zu wollen. Vorausgegangen war ein Streit zwischen dem Angeklagten und seiner Mutter, während die Rettungskräfte die Mutter medizinisch versorgten. Rauchen und Vapen wird bei Jugendlichen wieder beliebter. 2025 hat fast jeder Zehnte unter den 12- bis 17-Jährigen Zigaretten oder E-Zigaretten konsumiert. Das zeigt eine repräsentative Befragung des Bundesinstituts für öffentliche Gesundheit. Auch Nikotinbeutel liegen im Trend. Sie werden unter die Lippe geschoben. Die Staatsanwaltschaft Potsdam ermittelt gegen Schauspieler Christian Ulmen wegen mutmaßlicher häuslicher und digitaler Gewalt. Konkret geht es um Vorfälle aus den Jahren 2022 und 2023. Das hat eine Sprecherin der Behörde bestätigt. Hintergrund sind die Vorwürfe von Ulmens Ex-Frau Colleen Fernandez. Ulmen selbst bestreitet die Anschuldigungen. Es gilt die Unschuldsvermutung.
12: Danke, Cordula. Rockantenne Hamburg, Wetter, wir schauen rauf und das ist heute eine Freude, denn es ist einfach richtig schön draußen. Keine Wolke, Sonne von früh bis spät, schon 29 Grad im Stadtpark, 30 auf St. Pauli und in Farmsen-Berne. Das ist heute Höchsttemperatur, ist einfach Freibadwetter für nach Feierabend.
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12: Junge, haben wir ein paar Staus, aufgepasst, A1. Lübeck Richtung Hamburg zwischen Stapelfeld und der Norderelbbrücke 10 Kilometer werden mir angezeigt. Rüber zur A7, Hannover Richtung Hamburg zwischen Hausbruch und dem Elbtunnel 3 Kilometer und in der Gegenrichtung zwischen Quickborn und Schnelsen Nord nochmal 10 Kilometer stockender Verkehr. Da lasst ihr fast eine Stunde auf der Straße. Grund dafür ist ein LKW, der ist da umgekippt und die Straße ist aktuell auf eine Spur verengt. Im weiteren Verlauf gibt es zwischen Stellingen und Othmarschen nochmal was, das sind aber nur 4 Kilometer. Wenn ihr da irgendwo drin steht, wünsche ich euch gute Nerven. Und zu guter Letzt, wir hatten einen Anrufer. Chris, moin, was hast du gesehen?
20: Moin, Leo. Auf dem Lockstädter Steindamm, stadteinwärts, kurz hinterm Edmund-Siemers-Platz, steht ein Anhänger, der teure Fotos macht.
12: Danke fürs Bescheid sagen. Gute Fahrt.
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Der beste Rock nonstop mit Survivor. Rock Antenne Hamburg, hier habe ich euch eben Blink 182 vorenthalten. Die hören wir jetzt nochmal ganz hier.

0: hat Mama eine Woche Urlaub, musste alle Knöpfe hier gleich wieder neu lernen. Nun gut, ich habe ja ein paar Stunden Zeit. Herzlich willkommen, Rockantenne Hamburg hier mit dem besten Rock Nonstop und gleich Classic Rock von Asia.
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Standard Oil auf Rockantenne Hamburg. Natürlich der beste Rock nonstop. Bitte nicht wundern, wir haben hier gerade so ein technisches Problem. Der Computer will nicht so ganz, wie wir wollen. Vielleicht liegt es an den Temperaturen 30 Grad. Ich weiß, das ist heute ein bisschen hart. Aber wir versuchen es trotzdem einfach mal weiter. Gleich, oder um nicht zu sagen jetzt, mit Led Zeppelin. Passend zu diesem heutigen Jubiläumstag haben wir nämlich rausgefunden, heute vor 120 Jahren hob das erste Luftschiff ab. Es geht also um den legendären Zeppelin. Keith Moon, Drummer von The Who, der vertrat Ende der 60er Jahre folgende Meinung über Gitarrist Jimmy Page und seine Ambitionen, eine neue Band zu gründen. Moon soll damals gesagt haben, eine Band um Page würde abstürzen wie ein bleierndes Luftschiff. Wobei man seinem britischen Humor damals nicht wirklich anmerken konnte, ob er mit To Go Over nun abstürzen oder abgehen meinte. Das ist auch egal. Das bleiernde Luftschiff, also der Name Led Zeppelin, der stand im Raum. Und so kennen wir die Band auch heute. Und wir hören sie jetzt. Classic Rock auf Rockantenne Hamburg. Rock City Hamburg, nimm das. Immigrant Song auf Rockantenne Hamburg.

0: Auch heute eine tragende Säule natürlich dieses Nachmittags. Classic Rock von Billy Idol. Hier ist der Home Run.
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0: Korrekt.
1: 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Und das gibt's gleich für euch.
0: Hin für euch. Und Jimmy Eat World. Der beste Rock nonstop. Gleich wieder um kurz nach halb vier. Hier auf Rock Antenne Hamburg.
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0: 15.30 Uhr, halb 4 jetzt.
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0: 12 Kilometer Stop and Go momentan, wenn ihr auf der A1 Lübeck in Richtung Hamburg unterwegs seid, zwischen Stapelfeld und Norderelbbrücke, da braucht ihr auf jeden Fall eine Dreiviertelstunde länger. Auf der A7 in Richtung Süden auch 12 Kilometer, das geht schon hinter Quickborn los, bis zum Elbtunnel etwa eine Stunde länger. Mittendrin jetzt noch ein defektes Fahrzeug, vorsichtig fahren da auf der A7 in Richtung Süden in Höhe Volkspark. Und in der Gegenrichtung stockt das auch, A7 Richtung Norden etwa 4 Kilometer vom Elbtunnel. Und Blitzer steht heute Nachmittag auf dem Lockstädter Steindamm stadteinwärts. Danke euch fürs Bescheidsagen unter der kostenlosen 0800 1068 666. Gute und sichere Fahrt in diesen heißen Dienstagnachmittag. Jetzt mit Him im Home Run auf Rockantenne Hamburg.

0: Der beste Rock Nonstop mit Guns N' Roses hier auf Rockantenne Hamburg. Jetzt Lenny Kravitz. Ich spiele ja nicht nur jeden Tag seine großartigen Songs hier im Home Run. Ich arbeite quasi auch mit ihm in einem Büro, denn ich teile mir das Büro mit der Kollegin Cordula. Hallo Cordi.
1: Hi Lars.
0: Du hast es heute Morgen bei Lilly und Schmidt schon in der Frühschicht erzählt. Du bist wirklich der größte Lenny Kravitz-Fan auf der Welt, ja?
1: Es gibt noch andere große Fans, aber ich bin schon sehr, sehr lange und ein sehr, sehr großer Fan von Lenny. Ich liebe ihn einfach.
0: Und du hast dementsprechend unser gemeinsames Büro, wo wir ja tagsüber vor der Sendung hier sitzen, auch gut ausgestattet. Wo finden wir da Lenny Kravitz überall? Also auf der Tonne?
1: Ja,
0: auf
1: an meinem
0: Fall.
1: Stehplatz, genau, an meinem Stehplatz. Und genau, bei mir in der Fensterbank habe ich auch noch ein sehr, sehr schönes Bild von ihm. Das kannst du aber auch, Lars, oberkörperfrei.
0: Er hat so ein Surfbrett.
1: Ja, richtig cool.
0: Mir geht es natürlich primär um die Musik. Warum ist seine Musik auch so besonders? Jetzt mal nicht nur sein tolles Aussehen mit immerhin Happy Birthday jetzt schon 62 Jahren.
1: Die Musik von Lenny ist definitiv geil und Lenny schafft es über Jahrzehnte hinweg. Jedes Jahr, also immer wenn er ein Album rausbringt, ist da halt irgendwo immer ein Hit dabei. Immer irgendwas, was wir bei uns auch bei Rockantenne Hamburg spielen.
0: Ich hätte jetzt mal diesen Song hier rausgesucht. Möchtest du den vielleicht zum Geburtstag von Lenny Kravitz heute zum 62. ansagen?
1: Happy Birthday, Lenny Kravitz. Und wir hören jetzt Mr. Cab Driver.
0: Auf Rockantenne Hamburg!

0: 30 Grad in Rock City Hamburg und dazu der beste Rock Nonstop mit Nirvana. Herzlich willkommen, Rockantenne Hamburg, und gleich die Foo Fighters um kurz nach 4 hier auf Rockantenne Hamburg. Und das erwartet euch morgen früh.
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17: Ich bin Cordula Senft. Es ist 16 Uhr. Die neue U5 soll ab 2040 die Stadtteile Ostdorf und Lurup ans Hamburger U-Bahn-Netz bringen. Jetzt steht fest, welche Strecke gebaut werden soll. Die Machbarkeit wurde geprüft und bestätigt. Die U5 fährt von den Arenen über Lurup-Mitte bis nach Ostdorfer Born mit schnellen Verbindungen zu wichtigen Orten. Für die Anwohner dort heißt das deutlich kürzere Fahrzeiten. Zum Hauptbahnhof zum Beispiel 40% schneller und zur Uni geht es sogar doppelt so schnell wie bisher. Die Bundesregierung plant offenbar, die Pflegebeiträge für Kinderlose zu erhöhen. Damit soll die schwer angeschlagene gesetzliche Pflegeversicherung saniert werden. Laut Redaktionsnetzwerk Deutschland denkt Gesundheitsministerin Wagen darüber nach, den Beitragszuschlag für Kinderlose um 0,1 Prozentpunkte auf dann 0,7 Prozent anzuheben. US-Präsident Trump wird sich heute in einem Militärkrankenhaus einem turnusgemäßen Gesundheitscheck unterziehen. Es ist bereits der dritte Check-up in den vergangenen 13 Monaten. Nach der letzten Untersuchung hatte Trumps Leibarzt dem 79-Jährigen hervorragende Gesundheit bescheinigt. Und das, obwohl bei öffentlichen Auftritten immer öfter Zweifel daran aufkommen.
8: Gleich rocken hier die Foo Fighters für euch. Jetzt das Rockantenne Hamburg-Wetter mit weiterhin viel Sonne und wirklich heißen Temperaturen. 30 Grad am Gänsemarkt, 30 Grad in Stade und 29 Grad in Lübeck. Bisschen angenehmer Wind jetzt am Nachmittag dabei. In der Nacht bei 12 Grad, ich glaube, das ist zum Schlafen ganz angenehm. Morgen dann auch wieder sehr sonnig und maximal 21 Grad morgen am Schmittwoch.
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8: Achtung Autofahrer, jetzt auf der A7 in Richtung Norden zwischen Hausbruch und Elbtunnel ein defektes Fahrzeug. Achtung, da liegen Reifenteile. Achtung auch, wenn ihr auf der A23 Richtung Heide unterwegs seid. Gegenstände hier zwischen Pinneberg Nord und Tornisch. Die beiden längsten Staus, A1 Lübeck Richtung Hamburg, 12 Kilometer zwischen Stapelfeld und Norderelbbrücke. Und auf der A7 in Richtung Süden, auch hier 12 Kilometer zwischen Quickborn und dem Elbtunnel. Und 0800 168 666, kostenlose Nummer. Nina hat noch einen frischen Blitzer. Moin Nina.
18: Moin Lalo. Na? Und zwar ist der auf dem Land zwischen Reppenstedt und Kirchgellersen in der 80er-Zone steht ein Dreibein versteckt im hohen Gras.
8: Gut gesehen, Nina. Danke fürs Bescheid sagen. Gute und sichere Weiterfahrt.
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8: Und ihr wollt auch noch zur Hamburger Band Heartbone zum Pre-Listening mit Studio-Konzert? Registrieren rockantenne.hamburg oder in unserer App. Gleich verschenken wir den letzten Platz auf unserer Gästeliste. Jetzt, wie versprochen, die Foo Fighters.
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0: Classic Rock von Queen. Hier ist der Home Run, hier ist Rockantenne Hamburg. Und am Freitag, da öffnet die großartige Hamburger Band Heartbone die Studiotüren für euch. Ganz exklusiv. Es gibt das neue Album zu hören, Drinks werdet ihr kippen und dazu auch noch ein Live-Konzert in einmaliger Studioatmosphäre. Dafür habt ihr euch registriert, rockantenne.hamburg. Und einen freien Platz habe ich hier noch auf meiner Gästeliste.
1: Moin!
0: Lars hier von Rockantenne Hamburg. Ist da Olaf?
1: Ja.
0: Olaf, ich habe gehört, du bist großer Fan der Band Heartbone, ne?
1: Ja.
0: Was macht die so besonders? Erzähl mal.
1: Sie geben immer alles und sie sind immer lustig drauf. Sie sind trotzdem immer normal geblieben bis jetzt. Und sie bringen eine geile Scheibe nach der anderen raus. Und es lohnt sich immer wieder hinzufahren.
0: Wie wäre es denn nun, mit denen mal das neue Album vor allen anderen zu hören, schön was zu trinken und dann auch noch ein Live-Konzert in Studioatmosphäre zu genießen?
1: Das wäre mega geil.
0: Dann hast du wirklich Glück, denn ich habe noch genau einen Platz plus Begleitung für meine Gästeliste am Freitag. Du bist dabei, Ola.
1: Super.
0: Du wirst schön ins Wochenende reinfeiern mit Heartbone.
1: Ja, auf jeden Fall. Alles klar.
0: Und ich wünsche dir später einen schönen Feierabend. Heißt da draußen, ne?
1: Ja, ich bin drinne, das geht.
0: Ah, okay. Ich auch.
1: Ciao. Ciao. Tschüss.
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0: Jetzt mit ganz neuer Musik von Muse auf Rockantenne Hamburg.

0: Der beste Rock nonstop mit Bryan Adams. Rockantenne Hamburg hier, Achtung Autofahrer, jetzt auf der A7 Richtung Süden. Ein Fahrradfahrer unterwegs zwischen der Raststätte Holmohr West und Schnelsen Nord. Achtung auf der A7 Richtung Süden, ein Fahrradfahrer zwischen Holmohr West und Schnelsen Nord.
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0: Lust auf Live-Musik? Bekommt ihr gleich von Cheap Trick. Außerdem Three Doors Down. Um kurz nach 16:30 hier auf Rockantenne Hamburg.
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19: Und damit gleich 16.30 Uhr, halb 5.
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19: Achtung Autofahrer, noch immer auf der A7 Richtung Süden. Ein Fahrradfahrer unterwegs hier zwischen der Raststätte Holmor West und Schnelsen Nord. Ein Fahrradfahrer auf der A7 Richtung Süden. Die längsten Staus, einmal wenn ihr auf der A1 Lübeck Richtung Hamburg unterwegs seid. Immer noch 12 Kilometer, die mir zwischen Stapelfeld und Norderelbbrücke angezeigt werden. 12 Kilometer auch A7 Richtung Süden vom Elbtunnel und dann vom Dreieck Südwest auch nochmal 2 Kilometer. In der Gegenrichtung A7 Richtung Norden hier vom Elbtunnel 4 Kilometer. Gute und sichere Fahrt, jetzt wie versprochen mit Classic Rock von Cheap Trick. Und dann auch noch live. Was hören wir?
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19: Geil, ich bin dabei. Der beste Rock nonstop.

0: Classic Rock von Cheap Trick auf Rockantenne Hamburg. Das ist schnell die Entwarnung jetzt für die A7 in Richtung Süden. Kein Fahrradfahrer mehr unterwegs zwischen der Raststätte Holmoor West und Schnellsen Nord. Gute und sichere Fahrt dort weiterhin.
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0: So toll können das nur die Scorpions. Der beste Rock nonstop. Hier ist der Home Run. Und morgen in der Frühschicht mit Lilly und Schmidt, da ist ja schon wieder Schmidtwoch. Und es ist unglaublich, was ich hier lese, was die morgen für euch haben. 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Und wenn sich einer mit Hurricane Festival richtig seit Jahrzehnten auskennt, dann ist es der Kollege Alex Heger, na?
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2: Urlaub für die Psyche ist das. 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
3: Es geht doch hier hauptsächlich um die Leute, oder? Alle sind cool drauf und alle haben gute Laune. 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
4: Einfach nur Bier, geile Leute, wir müssen einfach nur feiern und so. 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Cool.
1: Kann man wirklich so sagen, egal wie das Wetter mitspielt, da hat man ja wirklich alles miterlebt. 2016 sind sie komplett abgesoffen. 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Und ganz egal, diese Tickets, die muss man haben, die will man haben. Denn dieses Hurricane Festival, das will man am Ende miterlebt haben.
0: Stündlich in der Frühschicht, morgen ab 5 hier auf der Rockantenne Hamburg. Das ist mal krass. Nicht verpassen, der Schmidtwoch. Und jetzt eine Band, die ihr da auch sehen werdet. Ja.
1: Billy Talent mit Surrender.
0: Im Home Run auf Rockantenne Hamburg.
1: Schön.
0: Danke, Alex.
1: Gerne.

0: Uriah Heep. Immer der beste Rock nonstop hier auf Rock Antenne Hamburg. Und hört mal, das wird euch auch gefallen. Love is like The Sweet. Kurz nach 5 hier auf Rock Antenne Hamburg.
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22: Ich bin Cordula Senft. Es ist 17 Uhr. Seit Jahrzehnten ist eine Anbindung des Ostdorfer Borns an das Hamburger Schnellbahnnetz im Gespräch. Mit der U5 soll es klappen und jetzt steht auch die Routenführung fest. Die Verlängerung der neuen U5 von den Arenen im Volkspark bis zum Ostdorfer Born soll in Lurup über den Eckhofplatz führen. So das Ergebnis der Machbarkeitsstudie, das Bürgermeister Tschentscher heute vorgestellt hat. Die Entscheidung für die U-Bahn sei auch deshalb wichtig, weil die weitere Planung jetzt bei der Hochbahn liege, also bei der Stadt und nicht bei der Deutschen Bahn, auf die wir weniger Einfluss haben, sagte Tschentscher. Für eine bessere Bildung der Kinder in Deutschland wünschen sich in einer Umfrage 9 von 10 Erwachsenen mehr Personal in Schulen und Kitas. Auch gewünscht werden deutschlandweit einheitliche Lernstandards. Das geht aus dem Kinderreport des Deutschen Kinderhilfswerks hervor. Dafür wurden im Januar rund 1000 Erwachsene und 1000 Kinder und Jugendliche online befragt. Es gibt immer weniger Spatzen, Schwalben und Mauersegler in unserer Umgebung, so das Ergebnis der Mitmachaktion des Naturschutzbundes NABU. Bei der Stunde der Gartenvögel hatten rund 56.000 Freiwillige in ganz Deutschland Anfang Mai Vögel gezählt. Positiv, so der NABU, Finken wurden nach einem zeitweiligen Rückgang jetzt wieder häufiger gesichtet.
0: Gleich Classic Rock von The Sweet, jetzt das Rockantenne Hamburg Sommerwetter mit viel Sonne und heißen Temperaturen, 30 Grad am Rathausmarkt, 30 Grad in York und 29 Grad in Mölln. Bisschen angenehmer Wind jetzt am Nachmittag dabei. In der Nacht bei 12 Grad und morgen dann nicht mehr ganz so heiß, bis maximal 21 Grad am Schmittwoch, aber durchgängig sonnig, auch morgen.
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0: Volle A1, Lübeck in Richtung Hamburg, nämlich noch immer 11 Kilometer Stop and Go, dreiviertel Stunde länger hier zwischen Stapelfeld und Norderelbbrücke und rechnet mit einer Stunde länger, wenn ihr auf der A7 in Richtung Süden unterwegs seid. 10 Kilometer von Schnelsen Nord bis zum Elbtunnel. In der Gegenrichtung A7 Richtung Norden, hier jetzt zwischen Hausbruch und Elbtunnel 4 Kilometer. Und danke an Nina, Blitzer gemeldet heute Nachmittag zwischen Reppenstedt und Kirchgellersen in der 80er-Zone. Danke fürs Bescheidsagen unter der 0800 168 666. Habt eine gute und sichere Fahrt.
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0: Stevie Nicks hat heute Geburtstag und ich spiele euch gleich einen ganz besonderen Song, den ihr womöglich schon lange nicht mehr gehört habt. Lasst euch überraschen. Jetzt, wie versprochen, Classic Rock Perle von
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So ist es. Rockantenne Hamburg hier mit dem besten Rock nonstop. Jetzt ein Song, da freue ich mich auch schon den ganzen Tag drauf, den jetzt hier abzufeuern. Ich liebe vor allem den Anfang. So richtig schön 80er Jahre. Achtung, es geht los mit Schlagzeug. Jetzt ein paar schöne Synthesizer dazu. Ja, jetzt gibt's Stevie Nicks. Sie hat heute Geburtstag. Happy Birthday. Es gibt so viele tolle Songs von ihr. Ich habe mich für diesen entschieden. Stand Back. Stevie Nicks im Home Run auf Rockantenne Hamburg.

0: Der beste Rock nonstop mit Fury in the Slaughterhouse. Hier ist der Home Run.
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0: So, jetzt müssen wir gleich mal Metallica machen hier. Gleich um kurz nach 5:30 hier auf Rock Antenne Hamburg. Und dann gibt's auch Volbeat. Der beste Rock nonstop. Gleich auf Rock Antenne Hamburg.
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0: Gleich 17:30 Uhr, 17:30,
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0: Achtung Autofahrer, jetzt auf der A7 Richtung Norden, hier zwischen Schneewardingen und Bispingen. Da liegen Reifenteile und vorsichtig auch in der Gegenrichtung, A7 Richtung Hannover, zwischen Egesdorf und Evendorf ein Plastikteil. Die beiden längsten Staus nach wie vor, einmal die A1 Lübeck in Richtung Hamburg, 12 Kilometer zwischen Basbüttel und Norderelbbrücke stockend und 10 Kilometer sind es auf der A7 in Richtung Süden vom Elbtunnel. In der Gegenrichtung A7 Richtung Norden, hier 4 Kilometer vom Elbtunnel stockend. Und 0800 168 666. Schönen Dank, Rockantenne Hamburg-Hörer. Timo hat noch einen frischen Blitzer. Moin.
20: Moin, Lalo. Blitzeranhänger, Heidenkammsweg 10 Richtung Elbbrücken stadtauswärts.
0: Gut gesehen, Timo. Gute Weiterfahrt, schönen Feierabend. Jetzt, wie versprochen, mit Metallica auf Rockantenne Hamburg.

0: Classic Rock von Sniffin' the Tears im Home Run auf Rock Antenne Hamburg. Jetzt ganz neue Musik von Erik Grönwall. Den kennt ihr von Heat und von Skid Row. Hier kommt jetzt seine erste Solo.
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0: Müsst ihr unbedingt kennenlernen. Bad Bones heißt die neue Platte von Erik Grönwall. Freut euch auf starke Gitarren, auf eine arschgeile Stimme und auf ganz viel Emotion. Born to Break heißt der Song, den ich heute mal als erstes auf euch loslasse. Perfekter Mix aus Hard Rock und Classic Rock. Die ganze Platte überhaupt. Erik Grönwall.

0: Soundgarden im Home Run auf Rock Antenne Hamburg, der beste Rock nonstop. Und gleich The Calling. Um kurz nach sechs hier auf Rock Antenne Hamburg. Achtung Autofahrer, jetzt in beiden Richtungen auf der A1 Bremen-Hamburg. Da sind Tiere zwischen Sittensen und Heidenau. Achtung, in beiden Richtungen Gefahr durch Tiere auf der A1 dort.
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15: Ich bin Cordula Senft, es ist 18 Uhr. Zwei Züge der Hamburger Hafenbahn sind nahe dem Containerterminal Altenwerder frontal zusammengestoßen. Verletzt wurde bei dem Unfall nach ersten Erkenntnissen niemand, sagte eine Sprecherin der Hafenverwaltung. Zum Ausmaß des Schadens und zur Ursache der Kollision gibt es noch keine Angaben. Erst am 30. April waren zwei Rangierloks der Hafenbahn zusammengestoßen. Jugendliche rauchen wieder mehr. Das zeigt eine repräsentative Umfrage des Bundesinstituts für öffentliche Gesundheit. Demnach haben 2025 rund 10% der 12- bis 17-Jährigen Nikotinprodukte konsumiert. Besonders beliebt waren dabei E-Zigaretten. 2021 waren es noch 6%. Der Drogenbeauftragte der Bundesregierung Streeck warnt vor den Gefahren. Die Staatsanwaltschaft Potsdam ermittelt gegen Schauspieler Christian Ulmen wegen mutmaßlicher häuslicher und digitaler Gewalt. Konkret geht es um Vorfälle aus den Jahren 2022 und 2023. Das hat eine Sprecherin der Behörde bestätigt. Hintergrund sind die Vorwürfe von Ulmens Ex-Frau Colleen Fernandez. Ulmen selbst bestreitet die Anschuldigungen. Es gilt die Unschuldsvermutung.
16: Gleich The Calling, jetzt das Rockantenne Hamburg-Wetter mit noch immer 30 Grad hier bei uns in der Stadt, zum Beispiel am Eppendorfer Baum, 26 Grad in Neumünster und 22 Grad am Meer in Cuxhaven. Bisschen angenehmer Wind auch hier heute Nachmittag bei uns in der Stadt. Die Nacht dann zum Schlafen, glaube ich, wieder ein bisschen angenehmer bei 12 Grad. Morgen sehr sonnig, ja, kommen wir aber nur noch bis maximal 21 Grad.
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16: Achtung Autofahrer, der Fahrradfahrer ist zurück, den hatten wir vorhin schon mal. Und zwar auf der A7 in Richtung Süden. Achtung, jetzt wieder Gefahr durch einen Fahrradfahrer zwischen Raststätte-Holmoor West und Schnelsen-Nord. Ein Fahrradfahrer auf der A7 Richtung Süden. Und Achtung, hier liegen jetzt Gegenstände auf der A24, Fahrt Richtung Hamburg, zwischen Kreuz Hamburg-Ost und Jenfeld. Die beiden längsten Staus nach wie vor die A1 Lübeck in Richtung Hamburg. 11 Kilometer hier noch zwischen Barsbüttel und Norderelbbrücke. Und auf der A7 Richtung Süden vom Elbtunnel 10 Kilometer. Gute und sichere Fahrt.
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16: Moin.
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16: Vor euch eine Runde Eiswürfel und jetzt, wie versprochen, The Calling.
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Der beste Rock nonstop mit R.E.M. Rockantenne Hamburg hier, der Home Run, jetzt feinster Classic Rock von Queen. Noch ist sie zu haben, unsere Original Brian May Gitarre. Handsigniert vom Meister selbst. 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Jetzt, wie versprochen, hier auf Rockantenne Hamburg, Queen mit Crazy Little Thing Called Love im Home Run.

0: Classic Rock von den Rolling Stones. Hier ist der Home Run.
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0: Mehr Classic Rock von The Lizzy. Wow. Und Seether. Gleich um kurz nach 6:30 auf Rock Antenne Hamburg. Jetzt die Entwarnung für die A1 Bremen-Hamburg. Keine Tiere mehr zwischen Sittensen und Heidenau und auch kein Radfahrer mehr auf der A7 Richtung Süden zwischen der Raststätte Holmoor West und Schnelsen Nord.
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0: 18.30 Uhr, 6:30.
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0: Achtung Highway Stars, falls ihr gerade auf der A7 Richtung Süden unterwegs seid, zwischen Dreieck Nordwest und Stellingen ein defektes Fahrzeug. Unverändert, die beiden längsten Staus heute Nachmittag und jetzt leider auch noch heute Abend. A1 Lübeck in Richtung Hamburg rechnet mit 9 Kilometern hier zwischen Kreuz Ost und Norderelbbrücke und 9 Kilometer sind es auch auf der A7 in Richtung Süden zwischen Schnelsen und Elbtunnel. 2 Blitze habt ihr heute Nachmittag gemeldet. Danke an Timo, Blitzer gesehen, Heidenkamp Weg stadtauswärts Richtung Elbbrücken und von Nina der Blitzer gesehen zwischen Reppenstedt und Kirchgellersen in der 80er-Zone. Gute und sichere Fahrt in diesen sonnigen, noch immer so warmen Dienstagabend mit dem besten Rock nonstop. Hört mal. Jawohl, Rock City Hamburg. Classic Rock von Thin Lizzy. Hier ist

0: Der beste Rock nonstop mit Marilyn Manson, der Home Run.
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0: Nach dem Tod, wenn die Menschen in den Himmel kommen, werden sie im lila Regen stehen. So hat sich das Prince vorgestellt und genau darum geht's auch in seinem Song Purple Rain, ein absoluter Welthit. Es geht um Liebe und um Erleuchtung. Aber eigentlich hätte der Song ganz anders klingen sollen, denn Prince hatte ursprünglich den Plan, ein Country-Duett mit Stevie Nicks aufzunehmen. Die hat ja heute Geburtstag, Happy Birthday, wir haben sie vorhin auch gehört. Die Frontsängerin von Fleetwood Mac hätte den Liedtext schreiben sollen, hat sich der Aufgabe aber wohl nicht ganz gewachsen gefühlt. So kam der Song in dieser Version nicht zustande. Aber das, was rausgekommen ist, ist ja auch wunderbar. So hat Prince dann die Version im Jahr 1984 auf dem gleichnamigen Album rausgebracht. Und hier ist er jetzt. Über 7 Minuten Purple Rain, Prince auf Rockantenne Hamburg.

0: schön locker. Genau das richtige Tempo bei noch immer 28 Grad hier bei uns in der Stadt. Prince im Home Run auf Rockantenne Hamburg mit Purple Rain.
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0: Der beste Rock nonstop mit den Red Hot Chili Peppers hier im Home Run und gleich. Classic Rock von ZZ Top. So machen wir das. Um kurz nach 7 hier auf Rock Antenne Hamburg.
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19: Ich bin Cordula Senft, es ist 19 Uhr. Hamburg kann weiter mit steigenden Steuereinnahmen rechnen, allerdings in deutlich geringerer Höhe als bislang erwartet. So sind es laut Mai-Steuerschätzung bis 2030 um rund 1,4 Milliarden Euro weniger. Und das vor allem, weil Hamburg mehr für den Länderfinanzausgleich abgeben muss. Allein in diesem Jahr gibt es deshalb 125 Millionen Euro weniger an Einnahmen. Nächstes Jahr sind es 290 Millionen weniger als bisher geschätzt. Zur Sanierung der angeschlagenen gesetzlichen Pflegeversicherung ist eine weitere Erhöhung des Beitragssatzes für Kinderlose im Gespräch. Wer keine Kinder hat, muss jetzt schon 0,6% mehr in die Pflegeversicherung einzahlen. Gesundheitsministerin Warken erwägt jetzt, den Beitrag auf 0,7% anzuheben. Bei einem Schulbusunfall in Belgien sind 4 Menschen gestorben. Der Fahrer, 2 Jugendliche und ein Betreuer. 5 weitere Schüler wurden schwer verletzt. Der Bus war auf dem Weg zu einem sonderpädagogischen Zentrum, als er an einem Bahnübergang die Schranke durchbrach und mit einem Zug kollidierte. Warum es dazu kam, ist noch unklar.
0: Gleich Classic Rock von ZZ Top. Jetzt das Rockantenne Hamburg Wetter mit noch immer 28 Grad am Baumwall, 29 sogar in Lüneburg und 23 Grad in Itzehoe. Gute Restsonne da draußen. In der Nacht gehen die Temperaturen langsam nach unten bis 12 Grad morgen früh. Morgen dann auch komplett sonnig der Tag, aber nur bis maximal 21 Grad.
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0: Achtung Autofahrer, auf der A7 Richtung Süden ein defektes Fahrzeug hier zwischen Dreieck Nordwest und Stelling. Unverändert, zwei längere Staus, ein bisschen weniger geworden. 7 Kilometer jetzt noch auf der A1 Lübeck in Richtung Hamburg. Hier stockt es zwischen Oehlendorf und Norderelbbrücke. Und 8 Kilometer aktuell auf der A7 Richtung Süden zwischen Schnelsen und Elbtunnel. Gute und sichere Fahrt.
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0: Ja, wie wär's? Hättet ihr Bock, aufs Hurricane Festival zu gehen? Geilste Bands, ohne was dafür zu bezahlen? Ich hab gleich einen absoluten Geheimtipp, wie ihr das machen könnt. Jetzt, wie versprochen, Classic Rock von ZZ Top.
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0: voll auf die 12. Classic Rock von Survivor hier im Home Run auf Rockantenne Hamburg. Jetzt ganz neue Musik von Youngblood. Den könnt ihr auch erleben dieses Jahr beim Hurricane Festival. Ein wunderbares Festival jedes Jahr.
1: Urlaub für die Psyche ist das. Ja. Nicht für die Physis, nur für die Psyche.
2: Es geht doch hier hauptsächlich um die Leute, oder? Alle sind cool drauf und alle haben gute Laune. Und das ist doch das, was uns Menschen verbindet, oder?
3: Einfach nur Bier, geile Leute. Wir müssen einfach nur feiern und so. Und egal wie das Wetter mitspielt, die Leute sind hier echt geil drauf.
0: Ja, und was haltet ihr davon, wenn ihr dieses Jahr auch mit dabei seid beim Hurricane Festival? Der Schmittwoch bei Lilly und Schmidt morgen früh stündlich mit Hurricane-Tickets hier auf Rockantenne Hamburg. Jetzt wie versprochen mit Youngblood.

0: Bob Sieger.
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0: Sag ich euch, die Toten Hosen.
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0: Und With and Temptation. Eindeutig der beste Rock nonstop. Gleich wieder um kurz nach 7:30 hier auf Rock Antenne Hamburg.
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0: 19.30 Uhr, 7:30.
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0: Achtung Highway Stars, wenn ihr auf der A1 Hamburg Richtung Lübeck unterwegs seid, ein defektes Fahrzeug zwischen Basbüttel und Stapelfeld. Und Achtung auch auf der A7 in Richtung Norden, Gegenstände zwischen Hausbruch und Waltershof. Es stockt noch etwa 5 Kilometer Lübeck in Richtung Hamburg, A1 zwischen Billstedt und Norderelbbrücke und auf der A7 Richtung Süden zwischen Schnelsen und Elbtunnel 7 Kilometer stockend. Gute und sichere Fahrt in diesen Dienstagabend, jetzt wie versprochen mit den Toten Hosen auf Rock Antenne Hamburg.

0: Der beste Rock Nonstop mit Boston hier auf Rockantenne Hamburg. Dienstagabend gleich ab 20 Uhr, wie sich das gehört, unsere Classic-Perlen mit dem Kollegen Frank Stengle. Heute mit Loverboy. Cool. Stevie Nicks ist mit dabei. Hat ja heute Geburtstag. Ihr hört sie heute Abend mit Tom Petty zusammen. Und Geburtstag hat ja heute auch Lenny Kravitz. Auch mit dabei in den Classic-Perlen. Gleich ab 8 hier auf Rockantenne Hamburg. Viel Spaß!
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Die Spin Doctors auf Rock Antenne Hamburg. Achtung Autofahrer nochmal auf der A1 in Richtung Bremen. Zwischen Dreieck Norderelbe und Stillhorn, da liegen Gegenstände auf der A1 Hamburg Richtung Bremen.

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6: Ich bin Cordula Senft. Es ist 20 Uhr. Die neue U5 soll ab 2040 die Stadtteile Ostdorf und Lurup ans Hamburger U-Bahn-Netz bringen. Jetzt steht fest, welche Strecke gebaut werden soll. Die Machbarkeit wurde geprüft und bestätigt. Die U5 fährt von den Arenen über Lurup-Mitte bis nach Ostdorfer Born mit schnellen Verbindungen zu wichtigen Orten. Für die Anwohner dort heißt das deutlich kürzere Fahrzeiten. Zum Hauptbahnhof zum Beispiel 40% schneller und zur Uni geht es sogar doppelt so schnell wie bisher. Für eine bessere Bildung der Kinder in Deutschland wünschen sich in einer Umfrage 9 von 10 Erwachsenen mehr Personal in Schulen und Kitas. Auch gewünscht werden deutschlandweit einheitliche Lernstandards. Das geht aus dem Kinderreport des Deutschen Kinderhilfswerks hervor. Dafür wurden im Januar rund 1000 Erwachsene und 1000 Kinder und Jugendliche online befragt. Wer als Russe im Ausland die russische Führung kritisiert, kann jetzt sein Eigentum in Russland verlieren. Das russische Parlament hat ein neues Gesetz beschlossen, das solche Strafen erlaubt. Behörden dürfen zum Beispiel Wohnungen beschlagnahmen, wenn jemand den Krieg gegen die Ukraine kritisiert. Kritiker sagen, das Gesetz sei beliebig anwendbar und ein neuer Versuch, im Exil lebende reiche Gegner des Kremls einzuschüchtern.
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7: Dienstagabend, kurz nach 8. Los geht's mit der Extraportion Klassikperlen mit Frank Stengle. Unsere erste Perle führt uns über den Umweg Österreich in die Frankfurter Musikszene. Der Protagonist ist der am 15. Januar 1955 im österreichischen Knittelfeld in der Steiermark geborene Gitarrist, Komponist und Produzent Robby Musenbichler. Anfang der 70er sammelte er in seiner Heimat erste musikalische Erfahrungen und verließ 1978 Österreich in Richtung Frankfurt. Im Laufe der Jahre wurde er ein gefragter Musiker und war Teil unterschiedlicher Bandprojekte wie Tokyo oder Jojo. Seine erste Station war die Michael Wynn Band des Sängers und Gitarristen Michael Winskowski. Er spielte dort mit dem ebenfalls aus Österreich stammenden Schlagzeuger Fritz Maska, den Brüdern Norbert Schmidt am Bass und Thomas Schmidt an den Keyboards. Mit dieser Formation tourte Musenbichler um die Welt, unter anderem als Special Guest von Uriah Heep. 1978 veröffentlichten die Frankfurter ihr zweites Album Ready to Fly. 81 löste sich die Michael Wynn Band auf und Musenbichler gründete die Band Tokyo. Dieser Song entwickelte sich im Laufe der Jahre zu einer echten Classic-Perle. Hier ist die Michael Wynn Band mit Black Knights.

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1: Eine großartige Sängerin und Komponistin feiert heute ihren sage und schreibe 78. Geburtstag. Stephanie Lynn, genannt Stevie Nicks. Die am 26. Mai 1948 in Phoenix, Arizona geborene Sängerin machte in den frühen 70ern auf sich aufmerksam und die Beziehung zu Gitarrist Lindsey Buckingham verhalf ihr zu internationalem Ruhm. 1973 veröffentlichten Nicks und Buckingham ein gemeinsames Album, dessen Erfolg allerdings überschaubar war. 2 Jahre später standen die beiden in den legendären Sound City Studios in Los Angeles, um ihr 2. Album aufzunehmen. Mick Fleetwood befand sich im Nebenstudio und arbeitete mit Fleetwood Mac an einem neuen Album. Er war auf der Suche nach einem neuen Gitarristen. Der hörte Buckingham, bot ihm den Job an und unter der Voraussetzung, dass seine Freundin Stevie Nicks als Sängerin mit einsteigen kann, nahm Buckingham an. Es wurde die erfolgreichste Besetzung von Fleetwood Mac. Der erste große Hit Rhiannon stammte aus der Feder von Stevie Nicks und mit dem nächsten Album Rumours schrieb die Band Musikgeschichte. Anfang der 80er startete Nicks neben Fleetwood Mac auch eine sehr erfolgreiche Solokarriere. In den Jahren bei Fleetwood Mac und auch in der Zeit davor hatte sich Nicks viele Freunde in der Musikszene gemacht und ein regelrechtes Netzwerk aufgebaut. Die Arbeiten zum Solo-Debütalbum Belladonna begannen bereits 1979. Über die Jahre hatten sich eine Reihe von Songs angesammelt, die zum Teil nicht den Weg auf ein Fleetwood Mac-Album fanden, da es die Absprache gab, dass die Songwriter in der Band gleichmäßig berücksichtigt werden. Gleich nach Beendigung der Task-Tour stand sie mit Tom Petty Stammproduzent Jimmy Iovine im Studio. Die Aufnahmesession dauerten bis ins Frühjahr 81 und die letzten beiden Songs, die fertiggestellt wurden, waren Edge of 17 und Stop Dragging My Heart Around. Die Stars der Szene gaben sich die Klinke in die Hand. Tom Petty fungierte als Co-Produzent. Von den Heartbreakers waren Mike Campbell, Ben Montage und Stan Lynch dabei. Von den Eagles Don Henley und Don Felder, Davy Johnston aus der Elton John Band oder Roy Bittan aus Bruce Springsteens E Street Band. Heraus kam ein Nummer-1-Album, das inzwischen 4-fach Platin in den USA erreicht hat. Happy Rocking Birthday, und das war die erste Single und der größte Hit aus Belladonna. Stevie Nicks im Duett mit dem unvergessenen Tom Petty und ihrer Classic-Perle Stop Dragging My Heart Around.

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1: Wir legen unseren nächsten Halt im kanadischen Vancouver ein. Dort entstand 1977 nach einer Idee von Bruce Fairbairn die Band Prism. Der Produktion des selbstbetitelten Debütalbums verdankt Fairbairn letztlich seinen Aufstieg in die Champions League der Produzenten. Unter seiner Regie entstanden später Millionseller von Loverboy, Blue Oyster Cult, Bon Jovi, Aerosmith, AC/DC, Poison, Van Halen oder INXS. Überhaupt befeuerte die Band Prism die Karrieren von Leuten wie Songwriter Jim Vallance, der später mit Bryan Adams Welterfolge feierte, Ab Bryant von den Headpins und Chilliwack oder eben Bryan Adams in seinen Anfangsjahren. Prism existierten in ihrer ersten Version von 77 bis 84 und ihre Musik war eine Mischung aus AOR und Pop-Rock.

87 ging es dann wieder weiter und die Bandgeschichte dauert bis heute an. Ihren hauptsächlichen Erfolg verbuchten Prism vor allem in Kanada und 81 gewannen sie dort den Juno Award, die wichtigste kanadische Musikauszeichnung. Im Laufe der Jahre hat die Band bis heute 13 Studioalben veröffentlicht und sie sind immer noch auf Tour. Gleich mit dem Debüt legten sie 77 die Messlatte entsprechend hoch und mit dem Song, den wir jetzt gleich hören, wurde die Besatzung des Space Shuttle Discovery am Sonntagmorgen, dem 6. März 2011 geweckt. Prism anno 77 mit ihrer Classic-Perle Spaceship Superstar.

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7: Ich bin Helen Martin. Halb so viele Grundschüler mit mangelnden Mathekenntnissen, mehr Jugendliche mit Spitzenleistungen und nur noch halb so viele Schulabbrecher wie heute. Bundesbildungsministerin Prien will das deutsche Bildungssystem mit messbaren Zielen verbessern. Anlass ist der neue Kinderreport des Deutschen Kinderhilfswerks. Laut der Umfrage wünschen sich Erwachsene und Schüler Reformen und mehr Geld für Bildung. Niedersachsen will erreichen, dass Femizide strafrechtlich auch als Mord geahndet werden. Das Land will einen entsprechenden Antrag in den Bundesrat einbringen. Niedersachsens Justizministerin Warnmann kritisiert, dass Gerichte das gezielte Töten von Frauen bisher oft nicht als Mord werten. Laut dem BKA ist fast jeden Tag eine Frau in Deutschland von einem versuchten oder vollendeten Femizid betroffen. Nicht nur bei uns ist es ungewöhnlich heiß für Mai, sondern zum Beispiel auch in Großbritannien. In einem Vorort von London ist die Temperatur letzte Nacht nicht unter 21,3 Grad Celsius gefallen. Rekord. Philipp Detlefs in London. Wie gehen die Briten denn mit der Hitze um?
8: Na, in den letzten Tagen kam das vielen Menschen hier in Großbritannien ganz gelegen, denn es gab ja ein langes Spring Bank Holiday Wochenende und das haben tausende Menschen genutzt, um Ausflüge zu machen, zum Beispiel an die Küste. Am Ärmelkanal, in Bournemouth oder in Brighton waren die Strände deshalb voll. Und hier in London waren die Parks nicht so gut besucht wie sonst bei Sonnenwetter, denn vielen Menschen war es einfach viel zu heiß.
7: Tennisspieler Jan-Lennard Struff hat bei den French Open für eine Überraschung gesorgt. Der 36-Jährige hat den Weltranglisten-10. Alexander Bublik in 4 Sätzen besiegt und steht in der 2. Runde. Laura Siegemund ist dagegen in der 1. Runde ausgeschieden. Sie hat gegen die frühere Weltranglisten-1. Naomi Osaka verloren.
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9: Kurz nach 9 und weiter geht's mit der Extraportion Classic-Perlen und Frank Stengle. Erster Halt in dieser Stunde ist Athens im US-Bundesstaat Georgia. 1983 trafen sich Sänger, Gitarrist und Songwriter Barry Mahler, Bassist Trent Allen und Schlagzeuger Drew Worsham in einem Plattenladen. Es war die Gründung der Band Dreams So Real. Ihre 85er Debütsingle Everywhere Girl produzierte R.E.M.-Gitarrist Peter Buck. Ja, und hier schließt sich der Kreis. Auch die Gründung von R.E.M. geht genau auf diesen Plattenladen in Athens zurück. Ihren internationalen Durchbruch feierten Dreams So Real 1988 mit dem Album Rough Night in Jericho. Der Titelsong wurde zu einem US-Rockradio-Hit und das Nachfolgealbum Glory Line konnte die hohen Erwartungen leider nicht erfüllen. Fast schon zwangsläufig verloren sie ihren Plattenvertrag und kurze Zeit später trennte sich die Band. Die Musiker kehrten der Musik weitestgehend den Rücken zu und verfolgten bürgerliche Berufe. Geblieben ist diese Classic-Perle. Hier sind Dreams So Real mit Rough Night in Jericho.

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1: Man sieht es ihm nicht an, aber er feiert heute seinen 62. Geburtstag. Leonard Albert oder kurz einfach Lenny Kravitz. Der am 26. Mai 1964 in Brooklyn, New York geborene Sänger, Multiinstrumentalist, Songwriter, Produzent und Schauspieler hatte schon als Kind den Wunsch, Musiker zu werden. Seine frühen musikalischen Einflüsse bestanden aus Soul, Jazz, Blues und Gospel, aber auch klassischer Musik. Durch den Umzug nach Los Angeles mit 11 Jahren entdeckte er die Rockmusik für sich. Er selbst bezeichnete die Jackson 5 als seine erste Lieblingsband. Später folgten Jimi Hendrix, Cream, Kiss, The Who, Led Zeppelin und Pink Floyd. Außerdem gehörten auch Curtis Mayfield und Prince zu seinen Vorbildern. 1971 hatte er in einem Werbespot seinen ersten Auftritt als Schauspieler. Seine musikalische Karriere startete Kravitz während seiner Highschool-Zeit. Unter dem Pseudonym Romeo Blue nahm er mehrere Tapes auf und hatte erste Auftritte. Das Interesse der Plattenfirmen stieg, aber erst 1989 unterschrieb er seinen ersten Plattenvertrag. Mit dem Debütalbum Let Ralph Rule aus dem gleichen Jahr erzielte er erste internationale Chartplatzierungen und man wurde auf ihn aufmerksam. Seinen internationalen Durchbruch erreichte er mit seinem zweiten, dem 91er Album Mama Said. Mit der 99er Single Fly Away belegte er Platz 1 in mehreren Ländern und holte sich seinen ersten von 4 aufeinanderfolgenden Grammys als Best Male Rock Performance. Kravitz arbeitete auch sehr viel mit verschiedenen Künstlern wie Madonna, Mick Jagger, Michael Jackson, Aerosmith, Chicago, Slash, Jay-Z oder Curtis Mayfield. 2009 gab er sein Schauspieldebüt in dem Filmdrama Precious, das Leben ist kostbar. Er ist weiterhin in mehreren künstlerischen Genres tätig und sein jüngstes Album Blue Electric Light erschien 2024. In diesem Jahr erhielt er auch seinen Stern auf dem Hollywood Walk of Fame in Los Angeles. Happy Rocking Birthday, Lenny Kravitz. Und hier ist er mit seiner ersten Single 1989 und unserer Classic-Perle Let Love Rule.

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4: Heute würde er seinen 86. Geburtstag feiern. Der am 26. Mai 1940 in Elaine, Arkansas geborene Schlagzeuger, Sänger und Schauspieler Lee Van Halen. Er wuchs auf einer Farm im Mississippi-Delta auf und kam bereits in seiner Kindheit mit den unterschiedlichsten Musikrichtungen wie Blues, Gospel, Country und Folk in Berührung. Nachdem er Elvis Presley gesehen hatte, wollte Halen selbst Rock'n'Roll spielen. Zu seinen Vorbildern gehörten auch Bo Diddley und The King Biscuit Boys. Er ging nach Memphis, gründete seine Highschool-Band The Jungle Bush Beaters und wurde als 17-Jähriger von Ronnie Hawkins entdeckt. Obwohl er die Schule noch nicht abgeschlossen hatte, folgte er Hawkins 1958 nach Toronto. 1963 verließ er gemeinsam mit seinen kanadischen Mitmusikern Rick Danko, Garth Hudson, Richard Manuel und Robbie Robertson Ronnie Hawkins, um zuerst als Levon and the Hawks und später als The Band in die Geschichte der Rockmusik einzugehen. Mitte 65 heuerte Bob Dylan The Hawks als seine Begleitband an. Halen stieg anschließend für einige Zeit aus, kehrte aber Mitte 67 wieder zurück und jetzt nannten sie sich The Band. Sie nahmen noch ein Album mit Dylan auf und gingen dann ihre eigenen Wege. 1968 erschien ihr Debütalbum Music from Big Pink mit solchen Klassikern wie The Wait oder The Night They Drove Old Dixie Down. Nach ihrem letzten Studioalbum Islands und ihrem Abschiedskonzert The Last Waltz im Winterland in San Francisco 1976 löste sich The Band auf. Besondere Bekanntheit erlangte das Konzert durch den Martin Scorsese-Film The Band The Last Waltz. Lee Van Halen nahm in der Folge sofort seine Solokarriere auf und gründete ein eigenes Studio in Woodstock. Nach mehreren Soloalben wurde Ende der 90er bei ihm Kehlkopfkrebs diagnostiziert. Er unterzog sich einer langwierigen Therapie und seine Stimme konnte gerettet werden. 1994 zog er mit The Band in die Rock'n'Roll Hall of Fame und 2007, 2009 und 2011 bekam er einen Grammy verliehen. Am 19. April 2012 starb Lee Van Halen im Alter von 71 Jahren infolge seiner Krebserkrankung. Der Elton John Song Lee Van ist eine Hommage an Lee Van Halen. Happy Rocking Birthday in Heaven und hier ist er mit The Band und ihrer Classic-Perle The Wait.

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1: Unsere heutige letzte Station ist die kanadische Musikmetropole Toronto. Dort entstand 1990 ein Trio namens Von Groove. Sie bestanden aus Sänger und Schlagzeuger Michael Shotton, Gitarrist Mladen und Bassist Matthew Gerrard. Letzterer machte sich bereits in den 80ern als Bassist in der Band des ehemaligen Max Webster-Sängers Kim Mitchell einen Namen, war ein gefragter Songwriter und nahm mit der Band Regatta 1989 eine echte Classic-Rock-Perle auf. Seine nächste Station war Von Groove und zwei Jahre nach der Gründung veröffentlichte die Band ihr selbstbetiteltes Debüt. Zwei Dinge waren besonders. Zum einen waren Von Groove keine der typischen Hair-Metal-Bands der 80er, sondern spielten ziemlich geradlinigen Melodic Rock und zum anderen schafften sie es in einer Zeit, als die ganze Rockwelt nur Grunge im Kopf hatte, ein bemerkenswertes Debütalbum auf den Markt zu bringen, welches dann seitens der Kritiker auch noch hoch gelobt wurde. Leider sollte es trotz einiger nachfolgender Alben ein einmaliger Erfolg bleiben. Von Groove existierten bis 2001 und vor eineinhalb Wochen, ja, die große Überraschung, Von Groove sind nach 25 Jahren in Originalbesetzung mit dem Album Born to Rock zurück im Geschäft. Wir gehen aber jetzt zurück zu den Anfängen. Gleich noch Von Groove mit ihrer Classic-Perle Once is Not Enough. Ja, und das war's dann auch schon wieder. Die Extraportion Klassikperlen mit Frank Stengle. Ich wünsche noch einen schönen Abend. Kommt gut durch die Woche. Ciao und dabei und nicht vergessen, keep rocking.
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3: Ich bin Hendrik Daum. Ob Zigaretten, Tabakbeutel oder E-Zigaretten, Nikotinprodukte sind bei Jugendlichen wieder beliebter. Das hat eine Befragung des Bundesinstituts für öffentliche Gesundheit ergeben. Demnach hat fast jeder Zehnte der 12- bis 17-Jährigen letztes Jahr Nikotinprodukte konsumiert. Der Drogenbeauftragte der Bundesregierung Streeck fordert deshalb strengere Regeln, zum Beispiel für Inhaltsstoffe, Werbung oder Aromen. In Sachen Chancengerechtigkeit in der Bildung schneidet Deutschland häufig schlecht ab. Damit sich das ändert, wünschen sich 9 von 10 Erwachsenen mehr Personal in Schulen und Kitas und bundesweit einheitliche Lernstandards. Das zeigt der aktuelle Kinderreport des Deutschen Kinderhilfswerks. Auch Kinder und Jugendliche wurden befragt. Sie wünschen sich vor allem kostenlose Kitas und Schulen. Bei einem Zusammenprall zwischen einem Schulbus und einem Zug sind in Belgien 4 Menschen ums Leben gekommen. Mehr von Dieter Ebeling.
4: Was da genau und vor allem warum passiert ist, war zunächst noch unklar. An einem Bahnübergang in Flandern kollidierte ein Nahverkehrszug mit einem Schulbus. Die Schranken waren geschlossen, rote Warnlampen funktionierten, sagt der Warnbetreiber. 2 Kinder im Alter von 12 und 15 Jahren starben. Auch der Busfahrer und der Begleiter der Schulkinder, allesamt Sonderschüler, überlebten nicht. 5 andere Schüler wurden schwer verletzt.
3: Schwellungen an den Beinen, Blutergüsse an den Händen. Der Gesundheitszustand von US-Präsident Trump sorgt ja immer wieder für Spekulationen. Jetzt hat er sich wieder einer Routineuntersuchung unterzogen. Alles verlief perfekt, hat der 79-Jährige danach mitgeteilt. Details hat er aber nicht genannt. Kritiker bemängeln, dass die Informationen zu Trumps Gesundheitschecks immer sehr rosig seien, es aber kaum unabhängig nachprüfbare Fakten gebe.
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1: Erik Grönwall, Bad Bones. Erik Grönwall ist nicht unbedingt der geläufigste Name unter allen Rocksängern. Dabei kann der Schwede bereits mit einer beeindruckenden Vita aufwarten. Erik hat 2009 eine schwedische TV-Castingshow gewonnen, war danach 10 Jahre Sänger der Band Heat, bevor er sich 2022 Skid Row angeschlossen hat. Gesundheitliche Probleme haben Erik dann leider gezwungen, die Band wieder zu verlassen. Jetzt ist Erik gesund und munter wieder am Start und liefert mit Bad Bones ein tolles Soloalbum ab, das musikalisch irgendwo zwischen Hard Rock, Classic Rock und einer kleinen Prise Hair Metal geortet ist. Spätestens jetzt haben alle Fans von Eriks alter Band Heat oder auch Kiss and Dynamite die Ohren gespitzt und das zu Recht. Bad Bones von Erik Grönwall ist das Album der Woche auf Rockantenne Hamburg. Und weiter geht's mit einem brandneuen Song daraus.

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2: Ich bin Hendrik Daum. Schwellungen an den Beinen und Blutergüsse an den Händen. Der Gesundheitszustand von US-Präsident Trump sorgt ja immer wieder für Spekulationen. Jetzt hat er sich erneut einer Routineuntersuchung unterzogen und alles verlief so wörtlich perfekt, hat der 79-Jährige danach mitgeteilt. Details hat er aber nicht genannt. Kritiker bemängeln, dass die Informationen zu Trumps Gesundheitschecks immer sehr rosig seien, es aber kaum unabhängig überprüfbare Fakten gebe. In Sachen Chancengerechtigkeit in der Bildung schneidet Deutschland ja häufig schlecht ab. Damit sich das ändert, wünschen sich 9 von 10 Erwachsenen mehr Personal in Schulen und Kitas und auch bundesweit einheitliche Lernstandards. Das zeigt der aktuelle Kinderreport des Deutschen Kinderhilfswerks. Auch Kinder und Jugendliche wurden befragt. Sie wünschen sich vor allem kostenlose Kitas und Schulen. Ob Zigaretten, Tabakbeutel oder E-Zigaretten, Nikotinprodukte sind bei Jugendlichen wieder beliebter. Das hat eine Befragung des Bundesinstituts für öffentliche Gesundheit ergeben. Demnach hat fast jeder 10. der 12- bis 17-Jährigen letztes Jahr Nikotinprodukte konsumiert. Der Drogenbeauftragte der Bundesregierung Streeck fordert deshalb strengere Regeln, zum Beispiel für Inhaltsstoffe, Werbung oder Aromen. Das Kleeblatt im Glückstaumel. Die Spielvereinigung Greuther Fürth hat in der Relegation den Klassenerhalt in der 2. Fußball-Bundesliga geschafft. Die Franken setzten sich am späten Abend im Rückspiel im eigenen Stadion mit 2:0 gegen den Drittligisten Rot-Weiß Essen durch und machten damit die 0:1 Niederlage aus dem Hinspiel wett.
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2: Ich bin Hendrik Daum. Nach einer Strafanzeige von Colleen Fernandes hat die Staatsanwaltschaft Potsdam gegen den Ex-Mann der Schauspielerin Christian Ulmen jetzt ein Ermittlungsverfahren eingeleitet. Es bestehe ein Anfangsverdacht der häuslichen Gewalt, sagte eine Sprecherin der Behörde. Konkret gehe es um mehrere Vorfälle, die sich in den Jahren 2022 und 2023 in Spanien ereignet haben sollen. Auch die Vorwürfe digitaler Gewalt würden weiterhin geprüft. Ulmen selbst bestreitet sämtliche Anschuldigungen. Der gesetzlichen Pflegeversicherung droht ein Milliardendefizit. Die Bundesregierung arbeitet deshalb an einer Reform. Jetzt ist eine weitere Erhöhung des Beitragssatzes für Kinderlose um 0,1% im Gespräch. Ursula Winkler mit den Einzelheiten.
3: Kinderlose Versicherte ab 23 Jahren müssten dann einen Pflegebeitragssatz von 4,3% zahlen. Für versicherte Mütter und Väter würden die Sätze gleich bleiben, also bei 3,6% bei einem Kind und entsprechend kleineren Beiträgen bei mehr Kindern. Gesundheitsministerin Baken wollte die Pläne nicht bestätigen, sondern kündigte ein Gesamtkonzept an. Das wünscht sich auch der Koalitionspartner SPD.
2: In Sachen Chancengerechtigkeit in der Bildung schneidet Deutschland ja häufig schlecht ab. Damit sich das ändert, wünschen sich 9 von 10 Erwachsenen mehr Personal in Schulen und Kitas und auch bundesweit einheitliche Lernstandards. Das zeigt der aktuelle Kinderreport des Deutschen Kinderhilfswerks. Auch Kinder und Jugendliche wurden befragt. Sie wünschen sich vor allem kostenlose Kitas und Schulen. Das Kleeblatt im Glückstaumel. Die Spielvereinigung Greuther Fürth hat in der Relegation den Klassenerhalt in der zweiten Fußball-Bundesliga geschafft. Die Franken setzten sich am späten Abend im Rückspiel im eigenen Stadion mit 2:0 gegen den Drittligisten Rot-Weiß Essen durch und machten damit die 0:1 Niederlage aus dem Hinspiel wett.
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1: Erik Grönwall, Bad Bones. Erik Grönwall ist nicht unbedingt der geläufigste Name unter allen Rocksängern. Dabei kann der Schwede bereits mit einer beeindruckenden Vita aufwarten. Erik hat 2009 eine schwedische TV-Castingshow gewonnen, war danach 10 Jahre Sänger der Band Heat, bevor er sich 2022 Skid Row angeschlossen hat. Gesundheitliche Probleme haben Erik dann leider gezwungen, die Band wieder zu verlassen. Jetzt ist Erik gesund und munter wieder am Start und liefert mit Bad Bones ein tolles Soloalbum ab, das musikalisch irgendwo zwischen Hard Rock, Classic Rock und einer kleinen Prise Hair Metal geortet ist. Spätestens jetzt haben alle Fans von Eriks alter Band Heat oder auch Kiss and Dynamite die Ohren gespitzt und das zu Recht. Bad Bones von Erik Grönwall ist das Album der Woche auf Rockantenne Hamburg. Und weiter geht's mit einem brandneuen Song daraus.

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6: Ich bin Hendrik Daum. Der gesetzlichen Pflegeversicherung droht ein Milliardendefizit. Die Bundesregierung arbeitet deshalb an einer Reform. Jetzt ist eine weitere Erhöhung des Beitragssatzes für Kinderlose um 0,1 Prozentpunkte im Gespräch. Ursula Winkler mit den Einzelheiten.
7: Kinderlose Versicherte ab 23 Jahren müssten dann einen Pflegebeitragssatz von 4,3 Prozent zahlen. Für versicherte Mütter und Väter würden die Sätze gleich bleiben, also bei 3,6 Prozent bei einem Kind und entsprechend kleineren Beiträgen bei mehr Kindern. Gesundheitsministerin Baken wollte die Pläne nicht bestätigen, sondern kündigte ein Gesamtkonzept an. Das wünscht sich auch der Koalitionspartner SPD.
6: Ob Zigaretten, Tabakbeutel oder E-Zigaretten, Nikotinprodukte sind bei Jugendlichen wieder beliebter. Das hat eine Befragung des Bundesinstituts für öffentliche Gesundheit ergeben. Demnach hat fast jeder Zehnte der 12- bis 17-Jährigen letztes Jahr Nikotinprodukte konsumiert. Der Drogenbeauftragte der Bundesregierung Streeck fordert deshalb strengere Regeln, zum Beispiel für Inhaltsstoffe, Werbung oder Aromen. Nach einer Strafanzeige von Colin Fernandes hat die Staatsanwaltschaft Potsdam gegen den Ex-Mann der Schauspielerin Christian Ulmen jetzt ein Ermittlungsverfahren eingeleitet. Es bestehe ein Anfangsverdacht der häuslichen Gewalt, sagte eine Sprecherin der Behörde. Konkret gehe es um mehrere Vorfälle, die sich in den Jahren 2022 und 2023 in Spanien ereignet haben sollen. Auch die Vorwürfe digitaler Gewalt würden weiterhin geprüft. Ulmen selbst bestreitet sämtliche Anschuldigungen. Das Kleeblatt im Glückstaumel. Die Spielvereinigung Greuther Fürth hat in der Relegation den Klassenerhalt in der zweiten Fußball-Bundesliga geschafft. Die Franken setzten sich am späten Abend im Rückspiel im eigenen Stadion mit 2:0 gegen den Drittligisten Rot-Weiß Essen durch und machten damit die 0:1 Niederlage aus dem Hinspiel wett.
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5: Ich bin Hendrik Daum. Menschenhandel soll in Deutschland künftig konsequenter verfolgt und härter bestraft werden können. Das sieht ein Gesetzentwurf aus dem Bundesjustizministerium vor, der heute im Bundeskabinett besprochen wird. Lea Matschulat berichtet.
6: Wer moderne Sklaverei ausnutze, dürfe nicht straffrei davon kommen, sagt Bundesjustizministerin Rubig. Sie meint etwa all diejenigen, die sich die Nägel machen lassen, obwohl vieles darauf hindeutet, dass im Nagelstudio nicht alles korrekt läuft. Oder auch Bauherren, die ein Auge zudrücken, wenn eine Firma besonders günstige Konditionen verspricht, doch nicht ganz klar ist, ob die Arbeiter auch alle angemeldet sind.
5: Ob Zigaretten, Tabakbeutel oder E-Zigaretten, Nikotinprodukte sind bei Jugendlichen wieder beliebter. Das hat eine Befragung des Bundesinstituts für öffentliche Gesundheit ergeben. Demnach hat fast jeder Zehnte der 12- bis 17-Jährigen letztes Jahr Nikotinprodukte konsumiert. Der Drogenbeauftragte der Bundesregierung Streeck fordert deshalb streng